0: Gesellschaft. Die Würde des Menschen ist unantastbar, auch bei der Ticketkontrolle, auch wenn der Zug Verspätung hat, für alle in Uniform.
1: Plakate sollen künftig in Zügen und an Bahnhöfen für mehr Respekt werben und dabei helfen, Übergriffe gegen Bahnmitarbeiter einzudämmen. Erstmals seit 20 Jahren steht der FC Arsenal wieder im Champions-League-Finale. Die Fußballer des Londoner Clubs haben das Halbfinal-Rückspiel gegen Atletico Madrid mit 1:0 gewonnen, nachdem das Hinspiel 1:1 ausgegangen war. Das zweite Halbfinal-Rückspiel bestreiten heute Abend in München der FC Bayern und Titelverteidiger Paris Saint-Germain. Das Champions-League-Finale ist am 30. Mai in Budapest.
2: Das Wetter.
1: Es ist locker bewölkt oder klar, die Temperaturen bewegen sich zwischen 12 und 6 Grad. Tagsüber wechseln sich Wolken und etwas Sonne ab. Am Nachmittag breiten sich erneut Schauer und Gewitter aus. Diese bringen örtlich sintflutartigen Regen und stürmische Böen. Die Höchstwerte erreichen zuvor 16 bis 23 Grad. Am Donnerstag sind noch einmal ein paar Schauer unterwegs. Am Freitag und am Wochenende erwarten uns sonnige Phasen.
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1: Ich bin Moritz Einzel. Wenn wir im Internet surfen, dann ist die Wahrscheinlichkeit hoch, dass wir Seiten aufrufen mit dem Adressende .de. Da könnten in dieser Nacht viele ein Problem mit gehabt haben, denn zahlreiche Seiten mit .de am Ende waren nicht abrufbar. Die Registrierungsstelle Denik verwies auf eine Störung in ihrem DNS-Service, der normalerweise dafür sorgt, dass Seiten im Netz erreichbar sind, wenn die Webadresse eingegeben wird. Der US-Militäreinsatz gegen den Iran, die Operation Epic Fury, ist beendet. Das hat US-Außenminister Rubio klargestellt. Der Bericht aus den USA von Tina Eck.
2: Diese Lesart der Dinge macht es der Trump-Regierung möglich, ohne Zustimmung des US-Kongresses weiter im Nahen Osten zu agieren. Die Operationen Gewaltiger Zorn zum Stopp des iranischen Atomprogramms und die Operation Freiheit zum Anschieben der Schifffahrt an der Straße von Hormuz werden strikt getrennt. Die Phase Zorn ist vorbei, die Waffenruhe gilt. Jetzt geht es um die Öffnung der Meerenge für den weltweiten Ölhandel.
1: Und da wird das US-Militär seinen Einsatz zur Sicherung der Straße von Hormuz vorerst pausieren. Währenddessen soll laut US-Präsident Trump ein Abkommen zwischen den USA und dem Iran geprüft werden. Die schwarz-rote Koalition ist seit einem Jahr im Amt. Bundeskanzler Merz hat aus diesem Anlass bekräftigt, dass er am Bündnis mit der SPD festhalten will. Auf dem Wirtschaftstag 2026 schloss er sowohl Neuwahlen als auch eine

0: gegen Atletico Madrid mit 1:0. Das Hinspiel war 1:1 ausgegangen. Im Endspiel trifft Arsenal nun entweder auf den FC Bayern oder Titelverteidiger Paris Saint-Germain. Das zweite Halbfinal-Rückspiel wird heute Abend in München ausgetragen.
1: Das Wetter.
0: Es ist locker bewölkt oder klar, die Temperaturen bewegen sich zwischen 12 und 6 Grad. Tagsüber wechseln sich Wolken und etwas Sonne ab. Am Nachmittag breiten sich erneut Schauer und Gewitter aus. Diese bringen örtlich sintflutartigen Regen und stürmische Böen. Die Höchstwerte erreichen zuvor 16 bis 23 Grad. Am Donnerstag sind noch einmal ein paar Schauer unterwegs. Am Freitag und am Wochenende erwarten uns sonnige Phasen.
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1: Ich bin Moritz Einzel. Ein Jahr nach dem Start der schwarz-roten Regierung zieht Kanzleramtschef Frei eine positive Bilanz beim Thema Migration. Der Neuen Osnabrücker Zeitung hat der CDU-Politiker gesagt, wir hätten die Wende geschafft. Es kämen deutlich weniger Flüchtlinge ins Land und Straftäter würden sogar nach Syrien und Afghanistan abgeschoben. Frei betonte, diese Regierung zeige, dass sich was ändert, wenn man an den richtigen Stellschrauben dreht. Das US-Militär pausiert seinen Einsatz zur Sicherung der Straße von Hormuz. Das hat US-Präsident Trump bekannt gegeben. Demnach sollen erstmal keine Frachtschiffe mehr von den US-Streitkräften durch die vom Iran blockierte Meerenge geleitet werden. Während des Stopps soll geprüft werden, ob ein Abkommen zwischen Washington und Teheran abgeschlossen werden kann. Nach der Amokfahrt in der Leipziger Innenstadt haben gestern mehrere hundert Menschen in der Nikolaikirche der Opfer gedacht. Ein 33 Jahre alter Mann war am Montag mit dem Auto durch eine Fußgängerzone gerast. Zwei Menschen kamen ums Leben, viele weitere wurden verletzt. Der Fahrer wurde in eine Psychiatrie eingewiesen. Weltweit wird über Social-Media-Verbote für Kinder und Jugendliche diskutiert. Nur die, die es betrifft, kommen selten zu Wort. Jetzt hat das Kinderhilfswerk UNICEF Jugendliche dazu befragen lassen. Statt Verboten fordern sie eher einen besseren Schutz auf digitalen Plattformen. Tanja Wagner berichtet.
2: Die Teenies sind sich der negativen Seiten von Social Media wie Mobbing, Dauerscrollen und Fake News durchaus bewusst. Auch ist der Großteil überzeugt, dass Jugendliche Wege finden werden, um gesetzliche Altersgrenzen zu umgehen, durch geteilte Geräte zum Beispiel. Helfen könnte ein digitaler Raum, der sicher und altersgerecht ist, durch bessere Inhaltsfilter und schnelle Löschroutinen.
1: Der FC Arsenal steht im Champions-League-Finale. Die Fußballer aus London haben das Halbfinal-Rückspiel gegen Atletico Madrid mit 1:0 gewonnen. Das Hinspiel war 1:1 ausgegangen.

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1: Ich bin Moritz Einzel. Guten Morgen. US-Präsident Trump will den Einsatz für eine sichere Durchfahrt von Schiffen durch die Straße von Hormuz für kurze Zeit aussetzen. Während des Stopps von Projekt Freiheit solle geprüft werden, ob ein Abkommen zwischen Washington und Teheran abgeschlossen und unterzeichnet werden könne. Das teilte Trump auf seiner Plattform Truth Social mit. Aus Washington berichtet Tina Eck.
2: Gerade noch hatten seine Verteidigungs- und Außenminister Projekt Freiheit gepusht und gepriesen, da macht Trump den Hahn zu. Er glaubt offenbar, dass ein Abkommen mit dem Iran in greifbarer Nähe ist und so lange liegt die Operation US-Hilfe bei der Passage von Frachtschiffen durch die Meerenge nach einem Tag wieder auf Eis. Die US-Blockade gegen iranische Schiffe aber soll bestehen bleiben.
1: Die schwarz-rote Koalition ist seit einem Jahr im Amt. Bundeskanzler Merz hat aus diesem Anlass bekräftigt, dass er am Bündnis mit der SPD festhalten will. Auf dem Wirtschaftstag 2026 schloss er sowohl Neuwahlen als auch eine Minderheitsregierung aus. In Baden-Württemberg ist und bleibt die Koalition Grün-Schwarz. Heute Mittag wollen Grüne und CDU ihren neuen Koalitionsvertrag vorstellen. Präsentiert wird das Papier vom designierten Ministerpräsidenten Özdemir und CDU-Landeschef Hagel. Özdemir soll am 13. Mai im baden-württembergischen Landtag zum Ministerpräsidenten gewählt werden. Der Kampf gegen die Flammen am Saurüsselkopf in den Chiemgauer Alpen geht unvermindert weiter. Bei Dunkelheit mussten zwar die Helikopterflüge eingestellt werden, aber der Einsatz gegen den Waldbrand ging in der Nacht vom Boden aus weiter. Auf dem Berg bei Ruhpolding ist schätzungsweise eine dreistellige Hektarzahl vom Feuer betroffen. Der erste Finalist in der Champions League steht fest. Der FC Arsenal ist erstmals seit 20 Jahren ins größte Spiel des europäischen Vereinsfußballs eingezogen. Die Londoner gewannen das Halbfinal-Rückspiel gegen Atletico Madrid mit 1:0. Das Hinspiel war 1:1 ausgegangen. Im Endspiel trifft Arsenal nun entweder auf den FC Bayern oder Titelverteidiger Paris Saint-Germain. Das zweite Halbfinal-Rückspiel wird heute Abend in München ausgetragen.
0: Das Wetter.
1: Tagsüber wechseln sich Wolken und etwas Sonne ab. Am Nachmittag breiten sich erneut Schauer und Gewitter aus. Diese bringen örtlich sintflutartigen Regen und stürmische Böen. Die Höchstwerte erreichen zuvor 16 bis 23 Grad. Am Donnerstag sind noch einmal ein paar Schauer unterwegs. Am Freitag und am Wochenende erwarten uns sonnige Phasen.
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1: Ich bin Helen Martin. Guten Morgen. Die schwarz-rote Koalition ist heute genau ein Jahr im Amt. Trotz einiger Streitigkeiten zwischen Union und SPD sieht Kanzler Merz keine Alternative zu der Zusammenarbeit. Auf dem Wirtschaftstag 2026 hat Merz gesagt, niemand sollte von Neuwahlen träumen. Das würde Deutschland in der Krise wochenlang handlungsunfähig machen. Auch eine Minderheitsregierung sei für ihn keine Option. Die CSU wollte ja unbedingt die Hymnenpflicht an bayerischen Schulen. Und die kommt jetzt auch, aber erst ab dem kommenden Schuljahr. Bei Abschlussfeiern müssen künftig mindestens 2 Hymnen gespielt werden, darunter auf jeden Fall die Bayernhymne. Das geht aus einem Schreiben des Kultusministeriums hervor. Eine Mitsingpflicht soll es aber nicht geben. Das US-Militär pausiert seinen Einsatz zur Sicherung der Straße von Hormus. Das hat US-Präsident Trump bekannt gegeben. Demnach sollen erstmal keine Frachtschiffe mehr von den US-Streitkräften durch die vom Iran blockierte Meerenge geleitet werden. Während des Stopps soll geprüft werden, ob ein Abkommen zwischen Washington und Teheran abgeschlossen werden kann. Nach der Amokfahrt in der Leipziger Innenstadt haben gestern mehrere hundert Menschen in der Nikolaikirche der Opfer gedacht. Ein 33 Jahre alter Mann war am Montag mit dem Auto durch eine Fußgängerzone gerast. 2 Menschen kamen ums Leben, viele weitere wurden verletzt. Der Fahrer wurde in eine Psychiatrie eingewiesen. In der Champions League hat der FC Arsenal das Finale erreicht. Die Fußballer aus London besiegten Atletico Madrid im Halbfinalrückspiel mit 1:0. Das Hinspiel war 1:1 ausgegangen. Der Bericht von Moritz Einzel.
2: Glückselige Gunners nach dem 1:0 gegen Atletico. Es ist der erste Champions-League-Finaleinzug für den FC Arsenal seit 20 Jahren. Im Endspiel von Budapest am 30. Mai trifft das Team von Mikel Arteta entweder auf den FC Bayern oder auf Titelverteidiger Paris Saint-Germain. Bayern gegen PSG ist ja heute Abend in München das große Spiel, auf das alle warten. Paris geht mit einem 5:4 Vorsprung aus dem Hinspiel in die Partie ab 21 Uhr.
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3: Das sind die Themen der Lokalnachrichten um halb. Spektakulärer Unfall auf der B15, Auto von Leitplanke aufgespießt. Konstituierende Sitzung des Altöttinger Stadtrats. Neue Führung für die Landkreisfeuerwehren. Und auch morgen findet eine konstituierende Sitzung in Burghausen statt. Mehr zu diesen Themen um halb.
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1: Heute wechseln sich Wolken und kurze sonnige Phasen ab. Am Nachmittag kommen von Südwesten her wieder Schauer und Gewitter. Die bringen teilweise sintflutartigen Regen und Sturmböen. Das Ganze bei 16 bis 23 Grad. Morgen sind noch einmal Schauer und einzelne Gewitter unterwegs. Am Freitag und am Wochenende scheint öfter die Sonne und es regnet nur selten.
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Bezug. Das hört sich gut an, aber dafür haben wir heute Abend noch ein absolutes Highlight. 21 Uhr, Allianz Arena München, das Rückspiel in der Champions League zwischen dem FC Bayern München und Paris Saint-Germain. Ja, es wird das Spektakel erwartet und ich bin echt gespannt. Die ganze Stadt und Region freut sich drauf. Und wir werden darüber natürlich auch berichten. Mein Name ist Thomas Föckersberger und der Föcki sagt einen wunderschönen guten Morgen.

Holiday in Montego Bay, da kann man sich ja nichts Besseres vorstellen, würde ich vorschlagen. 6 Uhr und 27 Minuten. Gleich das Wichtigste aus der Region.

0: 6:30, 6:30, 6:30.
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2: Mit Ralf Stenger, guten Morgen. Glück im Unglück hatte eine Autofahrerin gestern Nachmittag auf der B15 zwischen Wasserburg und Haag. Gegen 12.45 Uhr kam die Frau auf Höhe Neuberg aus bislang ungeklärter Ursache von der Fahrbahn ab. Ihr Wagen prallte mit solcher Wucht gegen die Leitplanke, dass diese sich bis zum Motorblock in das Fahrzeug bohrte. Trotz der dramatischen Bilder kam die Fahrerin mit leichten Verletzungen davon. Sie wurde vom Rettungsdienst in das Krankenhaus Wasserburg gebracht. Zahlreiche Einsatzkräfte sicherten die Unfallstelle ab. Der Verkehr wurde einseitig an der Wrackstelle vorbeigeleitet, weshalb es im Bereich Neuberg vorübergehend zu Behinderungen kam. In Altötting beginnt heute eine Ära in der Kommunalpolitik. Der Stadtrat kommt am Vormittag im Rathaus zu seiner ersten Sitzung der neuen Wahlperiode zusammen. Ein emotionaler Moment erwartet die Anwesenden gleich zu Beginn, wenn die ausscheidende Stadträtin Rosi Herrmann sowie weitere Beauftragte offiziell verabschiedet werden. Im Anschluss hält erster Bürgermeister Stefan Antwerpen seine Einführungsrede für die kommenden 6 Jahre. Ein zentraler Punkt der Tagesordnung ist die Vereidigung der neu gewählten Ratsmitglieder. Danach entscheidet das Gremium über die Anzahl der weiteren Bürgermeister und wählt die Stellvertreter für den Rathauschef. Neben der neuen Geschäftsordnung steht auch die Besetzung der verschiedenen Ausschüsse und Referate auf der Tagesordnung. Zudem werden wichtige Posten neu vergeben, darunter die Entsendung in den Aufsichtsrat der Energieversorgung in Salzach und die Bestellung eines Partnerschaftsbeauftragten. Interessierte Bürger können den öffentlichen Teil der Sitzung im Sitzungssaal mitverfolgen. Im Landkreis Mühldorf steht ein bedeutender Wechsel im Rettungswesen bevor. Nach langjährigem Einsatz wird Kreisbrandrat Harald Lechertshuber morgen Abend feierlich aus dem Amt verabschiedet. Er hat die Arbeit der Feuerwehren in der Region über viele Jahre hinweg maßgeblich geprägt und koordiniert. Im Rahmen der Feierlichkeiten findet gleichzeitig die offizielle Amtsübergabe an seinen Nachfolger Julian Liebermann statt. Die Veranstaltung beginnt um 19 Uhr im Festzelt auf dem Volksfestplatz in Gars am Inn. Nicht nur in Altötting werden die Weichen für die Zukunft gestellt. Auch in Burghausen kommt der neu gewählte Stadtrat morgen zu seiner ersten Sitzung zusammen. Um 14 Uhr fällt im Stadtsaal der Startschuss für die neue Amtsperiode bis 2032. Zu Beginn der öffentlichen Sitzung leisten die neuen Stadträtinnen und Stadträte ihren Amtseid. Im Anschluss wählt das Gremium die weiteren Bürgermeister und vereidigt diese für ihre Aufgaben. Auf der Tagesordnung stehen zudem wichtige organisatorische Weichenstellungen. Die Mitglieder entscheiden über die neue Geschäftsordnung sowie die Besetzung der verschiedenen Ausschüsse und Aufsichtsräte. Ein besonderer Punkt ist die formelle Bestellung vom ersten Bürgermeister Florian Schneider zum Eheschließungsstandesbeamten. Wer den Auftakt der neuen Stadtratsrunde miterleben möchte, ist als Zuhörer im Stadtsaal herzlich willkommen.
0: Danke, Ralf. Ja, heute kann es wechselhaft sein im ISC-Radioland. Zeitweise gibt es dann sonnige Abschnitte, aber erstens am Nachmittag. Stellenweise ist örtlich Schauer und Gewitter zu erwarten. Bei Temperaturen bis 21 Grad. Morgen dann dasselbe Spiel, zumindest am Vormittag. Zum Nachmittag hin gibt es dann mehr Sonnenschein. Aber wie gesagt, am Morgen kann noch Regen möglich sein. Die Temperaturen, ja, es wird der kälteste Tag der Woche bis 19 Grad nur. Und am Freitag, da verbessert sich dann das Wetter. Es gibt wieder mehr Sonnenschein wie Regen. Der Regen ist auch nur örtlich begrenzt und die Temperaturen gehen auch wieder hoch bis 23 Grad.
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0: Der Verkehrsservice auf Radio ISW. Und was haben wir denn Schönes? Nichts haben wir Schönes. Also, Sie haben Freifahrt. Das ist nämlich ganz was Schönes. Also, Sie kommen gut und sicher an Ihr Ziel. Versprechen Sie mir das, dann kann nichts passieren. Gute Fahrt.

0: Uhr und 38 Minuten, 8 Minuten nach 6:30. So ein Highlight hat München lange jetzt warten müssen in den letzten Jahren, weil der FC Bayern nie so weit gekommen ist in der Champions League. Aber heute ist es wieder soweit.
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0: Halbfinalzeit in der UEFA Champions League. Der FC Bayern München gegen Paris Saint-Germain. Aber gestern gab es auch schon ein Halbfinale und der erste Finalist steht fest.
2: Fußball, der FC Arsenal steht im Finale der Champions League. Die Londoner setzten sich im Halbfinalrückspiel gegen Atletico Madrid mit 1:0 durch. Das Hinspiel war 1:1 ausgegangen. Heute kämpft dann der FC Bayern um das zweite Finalticket. Zu Gast ist Paris Saint-Germain. Das Hinspiel hatten die Franzosen mit 5:4 gewonnen. Jonathan Tah.
3: Ich habe einfach das Gefühl, dass ganz München einfach sich darauf freut und bereit ist, dieses Spiel zu Hause zu gewinnen und ins Finale zu kommen.
2: Anstoß ist um 21 Uhr. Tischtennis, die deutsche Nationalmannschaft der Männer, hat bei der Team-WM in London das Achtelfinale erreicht. Sie gewann mit 3:0 gegen Slowenien. Nächster Gegner ist Hongkong. Und tausende Menschen haben in Norditalien Abschied vom früheren Formel-1-Piloten Alessandro Zanardi genommen. Der 59-Jährige ist vergangene Woche gestorben. Zanardi hatte 2001 bei einem Rennunfall beide Beine verloren und ist danach Parasportler geworden mit 4 Gold- und 2 Silbermedaillen bei den Paralympics. Und das war der Sport mit Fabian Schaffer.
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1: Werfen wir doch gleich mal einen Blick um 6 Uhr und 48 Minuten. Ja, der abnehmende Mond im Steinbock gibt Ihnen neue Kraft und viel Selbstsicherheit. Sie haben zu Recht das Gefühl, dass es keine Situation gibt, die Sie nicht bewältigen können. Und diese Stärke, diesen Mut kann auch andere mitreißen. Nutzen Sie das und gehen Dinge an, die nicht so leicht sind. Heute ist abnehmender Mond im Steinbock und Gott sei Dank keine Mondpause. Ja, die Winterreifen sind bestimmt längst gewechselt, oder? Wenn nicht, sollten Sie das schleunigst erledigen. Bei der Gelegenheit können Sie Ihr Auto auch gleich mal wieder waschen und auch eine komplette Innenreinigung vornehmen. Zu den Pflanzen: bei dieser Mondkonstellation ist die Aussaat von Sommerradieschen und rote Beete sowie das Pflanzen von Lauch- und Knollensellerie sehr günstig. Alles wächst und gedeiht ganz wunderbar und entwickelt ein tolles Aroma. Ja, und nach einem langen Tag ist abends Bewegung als Ausgleich für Körper, Geist und Seele wunderbar. Sie können sich so richtig auspowern. Allerdings sollten Sie Sportarten wählen, die Ihre Knie nicht zu sehr belasten. Schwimmen wäre zum Beispiel optimal. Ja, und nutzen Sie doch mal Mungobohnen auf Ihren Speiseplan. Sie haben ein nachgewiesenes Anti-Aging-Kick-Gefühl und Sie schmecken gedünstet mit Gemüse oder in der Wokpfanne angebraten ganz wunderbar. Oder Sie legen sie einfach, ja, roh aufs Butterbrot. Schmeckt auch gut. Ja, und was gelingt heute besonders gut? Heute ist ein guter Zeitpunkt, um abzunehmen und auf die Ernährung zu achten. Sagt für heute der Mond.

Das war sie, die erste Stunde ISC Wecker, gleich das Wichtigste aus aller Welt. Dann sind wir zurück mit Stunde Nummer 2 und viel Interessantem aus der Region zwischen Inn, Alz und Salzach. Also

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1: Ich bin Helen Martin. Guten Morgen. Sollte Social Media für Kinder und Jugendliche verboten werden? Darüber wird ja immer wieder diskutiert. Eine Umfrage von UNICEF hat jetzt ergeben, viele 14- bis 16-Jährige fordern eher einen besseren Schutz auf digitalen Plattformen. Mehr dazu von Tanja Wagner.
2: Die Teenies sind sich der negativen Seiten von Social Media wie Mobbing, Dauerscrollen und Fake News durchaus bewusst. Helfen könnte ein digitaler Raum, der sicher und altersgerecht ist, durch bessere Inhaltsfilter und schnelle Löschroutinen. Als positiv empfinden die Befragten vor allem die Möglichkeit, über soziale Medien mit ihren Freunden in Kontakt zu bleiben. Viele lassen sich dort auch inspirieren oder entdecken Neues.
1: Am Saurüsselkopf in den Chiemgauer Alpen kämpfen die Helfer weiter gegen den Waldbrand. Heute werden wieder mehrere Hubschrauber im Einsatz sein. Seit Sonntagabend lodern die Flammen. Eine dreistellige Hektarzahl ist betroffen. Der Brand bedroht ein Trinkwasserschutzgebiet, das 30.000 Menschen versorgt. Die Bundesregierung will den Umstieg auf erneuerbare Energien beim Heizen lockern. In einem Entwurf zum neuen Gebäudemodernisierungsgesetz ist ein Verbot fossiler Brennstoffe nach 2045 vom Tisch. Das heißt, Öl- und Gasheizungen dürften dann weiterhin eingebaut werden. Der Umweltverband BUND spricht von einer klimapolitischen Bankrotterklärung. Dass der Betrieb von ChatGPT teuer ist, das war schon bekannt. Jetzt gibt es aber konkrete Zahlen von OpenAI. Allein in diesem Jahr gibt der Entwickler von ChatGPT rund 43 Milliarden Euro für Rechenleistung aus. Das hat Topmanager Greg Brockman im Prozess gegen Tech-Milliardär Elon Musk gesagt. Der war bei der Gründung von OpenAI dabei und wirft den Mitgründern jetzt vor, aus der gemeinnützigen Organisation ein Profitunternehmen gemacht zu haben. Der FC Arsenal steht im Champions-League-Finale. Die Fußballer aus London haben das Halbfinal-Rückspiel gegen Atletico Madrid mit 1:0 gewonnen. Das Hinspiel war 1:1 ausgegangen. Im Finale am 30. Mai trifft Arsenal nun entweder auf den FC Bayern oder Paris Saint-Germain. Das zweite Halbfinal-Rückspiel wird heute Abend in München ausgetragen. Paris gewann das Hinspiel mit 5:4.
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3: Das sind die Themen der Lokalnachrichten um halb. Spektakulärer Unfall auf der B15, Auto von Leitplanke aufgespießt. Konstituierende Sitzung des Altöttinger Stadtrats. Neue Führung für die Landkreisfeuerwehren. Und auch morgen findet eine konstituierende Sitzung in Burghausen statt. Mehr zu diesen Themen um halb.
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1: Heute wechseln sich Wolken und kurze sonnige Phasen ab. Am Nachmittag kommen von Südwesten her wieder Schauer und Gewitter. Die bringen teilweise sintflutartigen Regen und Sturmböen. Das Ganze bei 16 bis 23 Grad. Morgen sind noch einmal Schauer und einzelne Gewitter unterwegs. Am Freitag und am Wochenende scheint öfter die Sonne und es regnet nur selten.
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4: Der Verkehrsservice um kurz nach 7. Wir schauen natürlich auf die aktuelle Straßenkarte. Nichts los auf den Straßen zwischen den Alz und Salzach. Sie haben also Freifahrt. Ich wünsche Ihnen eine gute Fahrt. Kommen Sie gut und sicher an Ihr Ziel.
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und wir haben eine geniale Erfindung, und zwar Penicillin. Wissen Sie eigentlich, wer das erfunden hat und wie das entstanden ist? Das war nämlich purer Zufall, und diesen Zufall werden wir Ihnen natürlich auch noch erklären. Mein Name ist Thomas Völkersberger, und der Völki sagt einen wunderschönen guten Morgen.

0: David Hasselhoff, I've been looking for freedom. Ja, sehr schön. Wir haben was für die Autofahrer. Vorsicht, liebe Autofahrer auf der A94, Passau Richtung München, zwischen Paschstetten und Pasdorf. Stockender Verkehr, also da ist der morgendliche Berufsverkehr wieder da, diesmal aber ohne Unfall im Baustellenbereich. Also da dauert es halt einfach nur von Haus aus ein bisschen länger. Wir kommen zu einem anderen Thema, und zwar Millionen von Menschen wurden mit diesem Medikament schon vor dem Tod bewahrt. Und als es dieses Medikament noch nicht gab, gab es viele Todesopfer, weil eben dieses Medikament nicht existierte. Die Rede ist von Penicillin. Und Penicillin ist eine Erfindung, da kann man sagen, die ist rein durch Zufall entstanden. Hier die Geschichte dazu.
1: Wenn es Klick macht. Kluge Köpfe, geniale Erfindungen.
2: Penicillin. 1928 arbeitet der schottische Bakteriologe Alexander Fleming in seinem Labor in London. Er untersucht Bakterienkulturen in kleinen Petrischalen. Nachdem er von einem längeren Urlaub zurückkommt, entdeckt er etwas Seltsames. In einer der Schalen hat sich Schimmel gebildet. Eigentlich ein Zeichen dafür, dass das Experiment gescheitert ist. Aber Fleming schaut genauer hin. Rund um den Schimmel gibt es keine einzige Bakterie mehr. Und in diesem Moment macht es Klick.
3: Was, wenn dieser Pilz Stoffe produziert, die gefährliche Bakterien abtöten?
2: Fleming beginnt zu forschen und untersucht den Schimmel genauer. Er stellt fest, der Pilz bildet eine Substanz, die Bakterien blitzschnell den Garaus macht. Diese Substanz bekommt später den Namen Penicillin. Sie wird zum ersten wirksamen Antibiotikum der Welt. Heute retten Antibiotika jedes Jahr Millionen Menschenleben. Eine vergessene Petrischale, etwas Schimmel, ein genauer Blick und eine Entdeckung, die bis heute viele Krankheiten stoppt.

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Ja, die Waldbrände am Saurüsselkopf in Ruhpolding, die sind natürlich jetzt schon wirklich Wahnsinn und bedrohen ja, wie gesagt, ein größeres Trinkwasserreservoir, wo 30.000 Leute ihr Wasser herbekommen. Und es sind hunderte von, Feuerwehrleuten unterwegs. Da muss man auch mal Dankeschön sagen an die Feuerwehr, dass die diesen Freiwilligendienst machen. Und die Bundeswehr hilft mittlerweile mit Hubschraubern, die Wasser auf die Brandherde schüttet. Aber der Brandherd wird immer größer. Mittlerweile sind es schon über 103 Hektar. Also das sind ja über 103 Fußballfelder. Also das ist ja wirklich ein Wahnsinn, welche Größe dieser Waldbrand mittlerweile erreicht hat. Da würde man sich jetzt wirklich wünschen, wie man es in den Nachrichten gerade gehört hat, mit schauerartigen Regenfällen genau in diesem Bereich. Da drückt man natürlich die Daumen. Vielleicht klappt es ja, denn heute Nachmittag soll es ja im ISC-Radioland zwischen Inalz und Salzach stärkere Regenfälle geben. Dann hofft man natürlich, dass das nach Ruhpolding geht. Wir drücken die Daumen.

0: Wir schauen auf die Uhr, ganz ausgespielt. Die neue von Maite Kelly, Küsse über Paris, um 7:32 Uhr. Ein bisschen zu spät sind wir.
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2: Mit Ralf Stenger, guten Morgen. Glück im Unglück hatte eine Autofahrerin gestern Nachmittag auf der B15 zwischen Wasserburg und Haag. Gegen 12.45 Uhr kam die Frau auf Höhe Neuberg aus bislang ungeklärter Ursache von der Fahrbahn ab. Ihr Wagen prallte mit solcher Wucht gegen die Leitplanke, dass diese sich bis zum Motorblock in das Fahrzeug bohrte. Trotz der dramatischen Bilder kam die Fahrerin mit leichten Verletzungen davon. Sie wurde vom Rettungsdienst in das Krankenhaus Wasserburg gebracht. Zahlreiche Einsatzkräfte sicherten die Unfallstelle ab. Der Verkehr wurde einseitig an der Wrackstelle vorbeigeleitet, weshalb es im Bereich Neuberg vorübergehend zu Behinderungen kam. In Altötting beginnt heute eine Ära in der Kommunalpolitik. Der Stadtrat kommt am Vormittag im Rathaus zu seiner ersten Sitzung der neuen Wahlperiode zusammen. Ein emotionaler Moment erwartet die Anwesenden gleich zu Beginn, wenn die ausscheidende Stadträtin Rosi Herrmann sowie weitere Beauftragte offiziell verabschiedet werden. Im Anschluss hält erster Bürgermeister Stefan Antwerpen seine Einführungsrede für die kommenden 6 Jahre. Ein zentraler Punkt der Tagesordnung ist die Vereidigung der neu gewählten Ratsmitglieder. Danach entscheidet das Gremium über die Anzahl der weiteren Bürgermeister und wählt die Stellvertreter für den Rathauschef. Neben der neuen Geschäftsordnung steht auch die Besetzung der verschiedenen Ausschüsse und Referate auf der Tagesordnung. Zudem werden wichtige Posten neu vergeben, darunter die Entsendung in den Aufsichtsrat der Energieversorgung in Salzach und die Bestellung eines Partnerschaftsbeauftragten. Interessierte Bürger können den öffentlichen Teil der Sitzung im Sitzungssaal mitverfolgen. Im Landkreis Mühldorf steht ein bedeutender Wechsel im Rettungswesen bevor. Nach langjährigem Einsatz wird Kreisbrandrat Harald Lechertshuber morgen Abend feierlich aus dem Amt verabschiedet. Er hat die Arbeit der Feuerwehren in der Region über viele Jahre hinweg maßgeblich geprägt und koordiniert. Im Rahmen der Feierlichkeiten findet gleichzeitig die offizielle Amtsübergabe an seinen Nachfolger Julian Liebermann statt. Die Veranstaltung beginnt um 19 Uhr im Festzelt auf dem Volksfestplatz in Gars am Inn. Nicht nur in Altötting werden die Weichen für die Zukunft gestellt. Auch in Burghausen kommt der neu gewählte Stadtrat morgen zu seiner ersten Sitzung zusammen. Um 14 Uhr fällt im Stadtsaal der Startschuss für die neue Amtsperiode bis 2032. Zu Beginn der öffentlichen Sitzung leisten die neuen Stadträtinnen und Stadträte ihren Amtseid. Im Anschluss wählt das Gremium die weiteren Bürgermeister und vereidigt diese für ihre Aufgaben. Auf der Tagesordnung stehen zudem wichtige organisatorische Weichenstellungen. Die Mitglieder entscheiden über die neue Geschäftsordnung sowie die Besetzung der verschiedenen Ausschüsse und Aufsichtsräte. Ein besonderer Punkt ist die formelle Bestellung vom ersten Bürgermeister Florian Schneider zum Eheschließungsstandesbeamten. Wer den Auftakt der neuen Stadtratsrunde miterleben möchte, ist als Zuhörer im Stadtsaal herzlich willkommen.
0: Immer ein besonderes Ereignis, so eine konstituierende Sitzung. So, wir kommen zum Wetter. Heute wechseln im ISC Radioland Wolken mit ab und zu sonnigen Abschnitten. Zunächst ist es meist trocken. Nachmittags und abends kommt es vom Südwesten her zu heftigen Schauern und Gewittern. Lokal sind Starkregen, Hagel und schwere Sturmböen möglich. Die Höchstwerte liegen zwischen 17 und 21 Grad. Ja, der morgige Donnerstag, da ist es wechselnd bewölkt mit sonnigen Abschnitten. Vom Westen her kommt es zu einzelnen Schauern. Örtlich sind Gewitter möglich mit Höchstwerten von 15 bis 19 Grad. Da wird es dann der kühlste Tag der Woche. Und am Freitag gibt es nach Auflösung von Nebelfeldern einen Mix aus Sonne und Wolken. Nachmittags und abends sind an den Alpen nur einzelne Schauer und Gewitter möglich. Die Luft erwärmt sich dann auf maximal 19 bis 21 Grad. Und zum Wochenende hin geht's dann wieder aufwärts.
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0: Der Verkehrsservice auf Radio ISW. Und wir schauen auf die aktuelle Straßenkarte und haben für Sie die A94 Passau Richtung München zwischen Paarstetten und Paarsdorf. Hier gibt es stockenden Verkehr und Stauungen. Hier kann es bis zu 10 Minuten länger dauern. Ansonsten haben wir nichts für Sie. Gute Fahrt, kommen Sie gut und gesund an Ihr Ziel.

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1: Ja, die Burghauser Touristik GmbH veranstaltet im Mai 3 öffentliche Themenführungen auf der weltlängsten Burg. Den Beginn macht am Sonntag, den 10. Mai um 15 Uhr ein Rundgang zu den Ursprüngen bekannter Sprichwörter. Am Samstag, den 16. Mai, folgt um 15 Uhr eine Führung über das höfische Leben der bayerischen Herzöge am Herzoghof. Und den Abschluss bildet am Donnerstag, den 28. Mai, um 13 Uhr eine spezielle Entdeckungstour für Kinder von 8 bis 12 Jahren, die sich ebenfalls mit alten Redewendungen und früheren Lebenswelten befasst. Eintrittskarten sind online auf der Webseite der Touristik GmbH erhältlich. Das Industriemuseum Waldkraiburg-Aschau öffnet am Sonntag, den 17. Mai von 14 bis 16 Uhr seine Türen im Bunker 29. Zum Internationalen Museumstag finden alle 30 Minuten kostenlose Führungen statt und die Besucher erhalten Einblicke in die Zeit des ehemaligen Pulverwerks und den wirtschaftlichen Neuanfang nach dem Krieg. Treffpunkt ist im Schweidnitzer Weg 6. Auf dem Tittmoninger Stadtplatz findet diesen Freitag zwischen 8 und 12 Uhr der wöchentliche Bauernmarkt statt. Im Hinblick auf den kommenden Muttertag liegt ein Schwerpunkt des Sortiments auf frischen Backzutaten wie Rhabarber und Eiern sowie fair gehandelten Kaffee. Darüber hinaus werden regionale Erzeugnisse wie Obst, Gemüse, Backwaren sowie Fleisch- und Käsespezialitäten angeboten. Ja, am Montag, den 18. Mai, findet um 18 Uhr im Burghauser Stadtsaal das diesjährige Kinderkonzert statt. Über 100 Schülerinnen und Schüler der örtlichen Grundschulen präsentieren dabei die Ergebnisse der Musizierklassen. Das seit über 20 Jahren bestehende Projekt ermöglicht Kindern den zweijährigen Instrumentalunterricht direkt im Klassenverband. In diesem Jahr treten verschiedene Ensembles mit Streich-, Blas- und Gitarreninstrumenten auf. Das Programm dauert etwa eine Stunde und der Eintritt zu der Veranstaltung ist frei. Ja, am Freitag, den 8. Mai, tritt der Kabarettist Stefan Otto um 20 Uhr im Haus der Kultur in Waldkraiburg auf. In seinem aktuellen Programm So She Show kombiniert der Musikkabarettist aus Dingolfing Alltagsgeschichten mit humorvollen Umdichtungen bekannter Hits. Der Abend ist geprägt von spontaner Interaktion mit dem Publikum und verschiedenen Musikinstrumenten. Karten für die Veranstaltung mit nummerierter Bestuhlung sind für 18 Euro erhältlich. Die Band Catty and the Google Rockers präsentieren am Mittwoch, den 13. Mai, im Mühldorfer Haberkasten die größten Hits von Creedence Clearwater Revival und John Fogerty. Ab 20 Uhr spielt die Formation aus Mühldorf-Klassiker wie Bad Moon Rising oder Have You Ever Seen the Rain? Lebens- oder Leadsängerin Katharina Catty Fischer und ihre Bandkollegen bringen dabei den typischen Sound der 60er und 70er Jahre auf die Bühne. Karten für das Konzert sind natürlich im Kulturamt Mühldorf sowie online erhältlich. Der Einlass startet bereits um 19 Uhr. Soweit die Veranstaltungstipps für heute und die kommenden Tage.

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0: 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Widder.
1: Kommen Sie auf den Boden der Tatsachen zurück. Fragen Sie sich, ob Ihre Ängste berechtigt sind.
0: Stier.
1: Im Job werden Sie sich heute wahrscheinlich kein Bein ausreißen. Sie gehen alles ganz ruhig an und schonen so Ihre Nerven.
0: Zwillinge.
1: Putzen Sie sich doch mal wieder heraus. Das und Ihr natürlicher Charme macht Sie sehr anziehend.
0: Krebs.
1: Sie bringen heute viel Disziplin und Geduld auf. Bleiben Sie dran, Sie können mit einem Durchbruch rechnen.
0: Löwe.
1: Lassen Sie sich von Fehlschlüssen nicht aus der Bahn werfen. Schon bald ist alles wieder im Lot.
0: Jungfrau.
1: Neue Eindrücke bekommen Sie heute, wenn Sie ungewohntes Terrain erkunden. Ihr Leben wird bereichert.
0: Waage.
1: Gehen Sie Ihrem Bedürfnis nach und umgeben Sie sich mit schönen Dingen. Etwas mehr Farbe vertreibt das Alltagsgrau.
0: Skorpion.
1: Sie fühlen sich wie neu geboren. Ihre Akkus sind voll aufgeladen. Sie wollen jetzt so viel wie möglich bewegen.
0: Schütze.
1: Ihr Handeln ist sehr von Vernunft geprägt. Gerade im gesundheitlichen Bereich wissen Sie erstaunlich gut, was zu tun ist.
0: Steinbock.
1: Jemand serviert Ihnen schwer verdauliche Kost. Lassen Sie erst einmal alles sacken, bevor Sie lospoltern.
0: Wassermann.
1: Sie haben fest mit einem Lob gerechnet. Seien Sie nicht allzu enttäuscht, wenn es ausbleibt. Es ist gerade sehr viel los.
0: Fische.
1: Das Leben ruft. Bleiben Sie heute nicht allein, suchen Sie nette Gesellschaft.

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1: Ich bin Helen Martin. Guten Morgen. Wer in Bayern seinen Schulabschluss macht, wird künftig bei der Abschlussfeier mindestens 2 Hymnen hören, darunter auf jeden Fall die Bayernhymne. Dass die Hymnenpflicht kommt, das hatte die CSU ja schon durchgesetzt. Jetzt steht aber fest, dass das Ganze erst ab dem kommenden Schuljahr gilt. Mitsingen muss man die Hymnen aber nicht. Genau ein Jahr ist die schwarz-rote Bundesregierung heute im Amt. Doch mehr als jeder Zweite in Deutschland rechnet damit, dass die Koalition nicht bis zur nächsten Bundestagswahl 2029 durchhält, wie eine YouGov-Umfrage ergeben hat. Uli Reitinger berichtet aus Berlin.
2: Merz hat am Abend schmerzhaft erfahren, wie unbeliebt seine Regierung ist. Selbst bei einem eigentlichen Heimspiel, seinem Auftritt beim CDU-Wirtschaftsrat, rührt sich kaum eine Hand zum Applaus. Eine Alternative sieht Merz nicht. Bricht Schwarz-Rot auseinander, müsste er sich Mehrheiten mit der AfD oder mit Grünen und Linken suchen. Unvorstellbar für Merz.
1: Wir bleiben bei der Bundesregierung, genauer gesagt bei Wirtschaftsministerin Reiche. Die hat laut Medienberichten einen Entwurf für ein neues Gebäudemodernisierungsgesetz vorgelegt. Und da heißt es, dass Öl- und Gasheizungen auch nach 2045 eingebaut werden dürfen, also dem Jahr, in dem Deutschland eigentlich klimaneutral sein soll. Außerdem soll der Anteil klimafreundlicher Gase und Heizöle schrittweise steigen. In 8 Städten in NRW durchsucht die Polizei seit heute Morgen Wohnungen von mutmaßlichen Neonazis der Gruppe Jung und Stark. Es gibt 10 Beschuldigte. Seit 2024 häufen sich Gewalttaten von teils sehr jungen Neonazis, etwa bei Angriffen auf Christopher Street Day Paraden. Das Bundeskriminalamt beobachtet, dass sich neue rechte Jugendgruppen im Internet gründen und inzwischen durch Störaktionen und Straftaten auffallen. Der FC Arsenal steht im Finale der Fußball-Champions League. Die Londoner haben das Halbfinal-Rückspiel gegen Atletico Madrid mit 1:0 gewonnen. Gegner im Endspiel ist entweder Bayern München oder Titelverteidiger Paris Saint-Germain. Das entscheidet sich heute Abend im zweiten Halbfinal-Rückspiel in München. Paris gewann die erste Partie mit 5:4.
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3: Das sind die Themen der Lokalnachrichten um 5:30. Spektakulärer Unfall auf der B15, Auto von Leitplanke aufgespießt. Konstituierende Sitzung des Altöttinger Stadtrats. Neue Führung für die Landkreisfeuerwehren. Und auch morgen findet eine konstituierende Sitzung in Burghausen statt. Mehr zu diesen Themen um 5:30.
1: Heute wechseln sich Wolken und kurze sonnige Phasen ab. Am Nachmittag kommen von Südwesten her wieder Schauer und Gewitter. Die bringen teilweise sintflutartigen Regen und Sturmböen. Das Ganze bei 16 bis 23 Grad. Morgen sind noch einmal Schauer und einzelne Gewitter unterwegs. Am Freitag und am Wochenende scheint öfter die Sonne und es regnet nur selten.
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4: Um 8 Uhr und 3 Minuten, servus, liebe Verkehrsteilnehmer, wir haben die A94 Passau Richtung München. Zwischen Paarstetten und Pasdorf, hier gibt es 10 Kilometer Stau, hier dauert es bis zu 20 Minuten länger. Ansonsten haben wir nichts für Sie, egal wo Sie unterwegs sind. Gute Fahrt, kommen Sie gut und gesund an Ihr Ziel.
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4: Berufsverkehr in Richtung München, 10 Kilometer Stau, das ist natürlich gewaltig, also da dauert es dann schon um einiges mehr, aber dafür können Sie uns zuhören und hören Interessantes, unter anderem natürlich alle Neuigkeiten zwischen Inalz und Salzach und wir unterhalten uns über das Papiertaschentuch, ja?

0: Gerhard Brink, viel zu jung. Ja, 8 Uhr und 8 Minuten haben wir es mittlerweile. Und etwas, was bei mir nie ausgeht, das sind Papiertaschentücher. Ja, also die braucht man immer. Irgendwo hat man schon immer eins mit dabei. Praktisch natürlich und auch für Allergiker momentan unverzichtbar. Und der Vorteil vom Papiertaschentuch zum normalen Taschentuch ist ja, dass man es ja gleich wegwerfen kann. Und dann ist der sprichwörtliche Dreck weg. Und ja, das Papiertaschentuch gab es aber nicht immer. Und deswegen haben wir jetzt nützliche Fakten für Sie zusammengetragen über das Papiertaschentuch.
1: Ursprünglich wurden Papiertaschentücher nicht zum Naseputzen erfunden, sondern als Einwegalternative, um die Übertragung von Krankheiten zu verhindern.
2: Der Mann hinter dem Taschentuch, wie wir es kennen, heißt Oskar Rosenfelder. Er hat Ende der 1920er die Marke Tempo auf den Markt gebracht und so das Einwegtaschentuch populär gemacht.
1: Erst durch das Papiertaschentuch wurden Taschentücher für alle zugänglich. Denn lange waren Taschentücher ein Luxusartikel für wohlhabende Menschen. Aus Stoff, oft aufwendig verziert und für viele unbezahlbar.
2: In Deutschland werden jedes Jahr mehrere Milliarden Papiertaschentücher benutzt. Heißt, statistisch gesehen verbraucht jede und jeder Hunderte davon pro Jahr.
0: Na, ganz interessant, gell? Das haben Sie sicherlich noch nicht gewusst über das Papiertaschentuch.

0: Taschentuch. Guten Morgen zwischen Hinalz und Salzach, einen schönen Mittwochmorgen.
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0: Silbernetz und Glasfaser. Hinter diesem Titel verbirgt sich eine kostenfreie Veranstaltung im Rahmen der Wochen zu Hause, daheim. Wann? Am Donnerstag, den 7. Mai von 14 bis 17 Uhr im Ökonomiestadl in der Spitalgasse 9 in Mühldorf. Sie finden Infostände verschiedener Fachstellen zum Thema Pflege, digitale Teilhabe und Ehrenamt. Um 15 Uhr findet ein Fachvortrag statt. Veranstalter sind das Regionalmanagement in Salzach, der Pflegestützpunkt Mühldorf am Inn und Fachstellen aus beiden Landkreisen Mühldorf und Altötting. Besuchen Sie die Aktion, den Fachvortrag und die Infostände in einer gemütlichen Atmosphäre bei kostenlosem Kaffee und Kuchen. Schauen Sie einfach vorbei. Informationen bei Gabi Haupt am Landratsamt in Mühldorf unter 08631 699 718.
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0: James Blunt. Um 8 Uhr und 21 Minuten. Wir schreiben heute den 6. Mai des Jahres 2026. Heute ist übrigens Tag des Getränks. Also heute dürfen wir uns mal einen heben und können sagen, ich trinke auf dich, liebes Getränk. Außerdem ist internationaler Anti-Diät-Tag. Also wer gegen Diäten ist, hat heute einen Feiertag. Außerdem ist heute der Weltraumtag. Also viele Tage, die es heute gibt. Und wenn Sie heute Geburtstag haben, dann sage ich herzlichen Glückwunsch, hochleben lassen. Alles Liebe und Gute zum Geburtstag auch vom ganzen Team von Radio ISW. Sie haben Geburtstag zum Beispiel mit Sigmund Freud. Der ist natürlich schon lange tot. 170 Jahre ist es her, als er auf die Welt gekommen ist. Er war österreichischer Arzt, Neurophysiologe, Tiefenpsychologe, Kulturtheoretiker und Religionskritiker. Er ist der Begründer der Psychoanalyse und vor 65 Jahren zur Welt gekommen. Der weilt natürlich noch unter uns. George Clooney. Er ist ein US-amerikanischer Schauspieler, Drehbuchautor, Filmproduzent und Filmregisseur und Frauenschwarm. Ja, so, jetzt schauen wir mal, wer hat heute den Namenstag? Antonia, Brito, Gundula, Maria, Katharina und Marquardt. Gehen wir ein bisschen in die Geschichte. Und zwar, da hätten wir vor 230 Jahren ist er gestorben, und zwar Adolf Freiherr von Knigge. Er war deutscher Schriftsteller und Aufklärer. Er war ein führendes Mitglied des Illuminatenordens und ist für sein Werk über den Umgang mit Menschen bekannt. Und deswegen heißt er heute noch, wenn man sich benehmen will, auch zu Tisch, dann halten Sie sich an die Knigge-Regel. Ja, vor 60 Jahren gab es eine Erfindung, und zwar der Containerverkehr beginnt in Deutschland. Also die Ware wird dann nicht mehr lose transportiert, sondern in Containern. Vor 55 Jahren gab es die erste Magnetschwebebahn. Also ist auch sehr interessant. Und vor 50 Jahren, da gab es ein schweres Erdbeben in Norditalien mit vielen Todesopfern. Ebenfalls vor 50 Jahren wurde der Schwangerschaftsabbruch in Deutschland straffrei. Ja, vor 35 Jahren, der deutsch-sowjetische Vertrag legt den Rückzug der rund 380.000 Sowjetsoldaten im Gebiet der DDR fest. Und vor 15 Jahren, da ist ein Mann gestorben, ja, der Mann, sagte man immer, er ist der erste Mann, der richtiger Playboy war. Gunter Sachs war ein deutsch-schweizerischer industrieller Erbe, Bobfahrer, Fotograf, Dokumentarfilmer, Kunstsammler und Astrologe. Ja, also da schau her, Gunter Sachs. Und vor 10 Jahren ist eine Frau gestorben, sie ist Margot Honecker. Geborene Feist hieß sie. Sie war Ministerin für Volksbildung der DDR von 1963 bis 1989 und sie war auch die dritte Ehefrau von Erich Honecker. Soweit das Kalenderblatt für den heutigen 6. Mai.
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0: Ganz ausgespielt, 8 Uhr und auf die Sekunde genau 31 Minuten, eine Minute nach 8:30.
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2: Mit Ralf Stenger, guten Morgen. Glück im Unglück hatte eine Autofahrerin gestern Nachmittag auf der B15 zwischen Wasserburg und Haag. Gegen 12.45 Uhr kam die Frau auf Höhe Neuberg aus bislang ungeklärter Ursache von der Fahrbahn ab. Ihr Wagen prallte mit solcher Wucht gegen die Leitplanke, dass diese sich bis zum Motorblock in das Fahrzeug bohrte. Trotz der dramatischen Bilder kam die Fahrerin mit leichten Verletzungen davon. Sie wurde vom Rettungsdienst in das Krankenhaus Wasserburg gebracht. Zahlreiche Einsatzkräfte sicherten die Unfallstelle ab. Der Verkehr wurde einseitig an der Wrackstelle vorbeigeleitet, weshalb es im Bereich Neuberg vorübergehend zu Behinderungen kam. In Altötting beginnt heute eine Ära in der Kommunalpolitik. Der Stadtrat kommt am Vormittag im Rathaus zu seiner ersten Sitzung der neuen Wahlperiode zusammen. Ein emotionaler Moment erwartet die Anwesenden gleich zu Beginn, wenn die ausscheidende Stadträtin Rosi Herrmann sowie weitere Beauftragte offiziell verabschiedet werden. Im Anschluss hält erster Bürgermeister Stefan Antwerpen seine Einführungsrede für die kommenden 6 Jahre. Ein zentraler Punkt der Tagesordnung ist die Vereidigung der neu gewählten Ratsmitglieder. Danach entscheidet das Gremium über die Anzahl der weiteren Bürgermeister und wählt die Stellvertreter für den Rathauschef. Neben der neuen Geschäftsordnung steht auch die Besetzung der verschiedenen Ausschüsse und Referate auf der Tagesordnung. Zudem werden wichtige Posten neu vergeben, darunter die Entsendung in den Aufsichtsrat der Energieversorgung in Salzach und die Bestellung eines Partnerschaftsbeauftragten. Interessierte Bürger können den öffentlichen Teil der Sitzung im Sitzungssaal mitverfolgen. Im Landkreis Mühldorf steht ein bedeutender Wechsel im Rettungswesen bevor. Nach langjährigem Einsatz wird Kreisbrandrat Harald Lechertshuber morgen Abend feierlich aus dem Amt verabschiedet. Er hat die Arbeit der Feuerwehren in der Region über viele Jahre hinweg maßgeblich geprägt und koordiniert. Im Rahmen der Feierlichkeiten findet gleichzeitig die offizielle Amtsübergabe an seinen Nachfolger Julian Liebermann statt. Die Veranstaltung beginnt um 19 Uhr im Festzelt auf dem Volksfestplatz in Gars am Inn. Nicht nur in Altötting werden die Weichen für die Zukunft gestellt. Auch in Burghausen kommt der neu gewählte Stadtrat morgen zu seiner ersten Sitzung zusammen. Um 14 Uhr fällt im Stadtsaal der Startschuss für die neue Amtsperiode bis 2032. Zu Beginn der öffentlichen Sitzung leisten die neuen Stadträtinnen und Stadträte ihren Amtseid. Im Anschluss wählt das Gremium die weiteren Bürgermeister und vereidigt diese für ihre Aufgaben. Auf der Tagesordnung stehen zudem wichtige organisatorische Weichenstellungen. Die Mitglieder entscheiden über die neue Geschäftsordnung sowie die Besetzung der verschiedenen Ausschüsse und Aufsichtsräte. Ein besonderer Punkt ist die formelle Bestellung vom ersten Bürgermeister Florian Schneider zum Eheschließungsstandesbeamten. Wer den Auftakt der neuen Stadtratsrunde miterleben möchte, ist als Zuhörer im Stadtsaal herzlich willkommen.
0: Ja, dann schauen wir doch gleich mal aufs Wetter. Heute wechseln im ISW Rateland Wolken mit ab und zu sonnigen Abschnitten. Zunächst ist es meist trocken. Nachmittags und abends kommt es vom Südwesten her zu kräftigen Schauern und Gewittern. Lokal sind sogar Starkregen, Hagel und schwere Sturmböen möglich. Die Höchstwerte liegen zwischen 17 und 21 Grad. Schauen wir auf morgen. Das wird der kälteste Tag dieser Woche. Und zwar, der startet natürlich wieder wechselnd bewölkt und sonnige Abschnitte gibt es aber auch. Vom Westen her kommt es zu einzelnen Schauern. Örtlich sind Gewitter möglich. Mit Höchstwerten von 15 bis 19 Grad wird es auf alle Fälle der kühlste Tag der Woche. Und am Freitag gibt es nach Auflösung von Nebelfeldern einen Mix aus Sonne und Wolken. Nachmittags und abends sind an den Alpen einzelne Schauer und Gewitter möglich. Die Luft erwärmt sich auf maximal 19 bis 21 Grad.
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0: Wir schauen auf den Verkehrsservice und da haben wir immer noch den Berufsverkehr Richtung München und zwar auf der A94 Passau Richtung München zwischen Paarstetten und Paarsdorf. Da sind es jetzt aber nur noch 8 Kilometer Stau. Das heißt, es sind aber immer noch 20 Minuten, wo es länger dauert. Ansonsten müssen es halt weit umfahren. Ansonsten keine Verkehrsstörungen, egal wo Sie unterwegs sind. Ich wünsche Ihnen eine gute und störungsfreie Fahrt. Kommen Sie, wissen es, gesund an Ihr Ziel.

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0: 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Der Blick in die Sterne. Widder.
1: Kommen Sie auf den Boden der Tatsachen zurück. Fragen Sie sich, ob Ihre Ängste berechtigt sind.
0: Stier.
1: Im Job werden Sie sich heute wahrscheinlich kein Bein ausreißen. Sie gehen alles ganz ruhig an und schonen so Ihre Nerven.
0: Zwillinge.
1: Putzen Sie sich doch mal wieder heraus. Das und Ihr natürlicher Charme macht Sie sehr anziehend.
0: Krebs.
1: Sie bringen heute viel Disziplin und Geduld auf. Bleiben Sie dran, Sie können mit einem Durchbruch rechnen.
0: Löwe.
1: Lassen Sie sich von Fehlschlüssen nicht aus der Bahn werfen. Schon bald ist alles wieder im Lot.
0: Jungfrau.
1: Neue Eindrücke bekommen Sie heute, wenn Sie ungewohntes Terrain erkunden. Ihr Leben wird bereichert.
0: Waage.
1: Gehen Sie Ihrem Bedürfnis nach und umgeben Sie sich mit schönen Dingen. Etwas mehr Farbe vertreibt das Alltagsgrau.
0: Skorpion.
1: Sie fühlen sich wie neu geboren. Ihre Akkus sind voll aufgeladen. Sie wollen jetzt so viel wie möglich bewegen.
0: Schütze.
1: Ihr Handeln ist sehr von Vernunft geprägt. Gerade im gesundheitlichen Bereich wissen Sie erstaunlich gut, was zu tun ist.
0: Steinbock.
1: Jemand serviert Ihnen schwer verdauliche Kost. Lassen Sie erst einmal alles sacken, bevor Sie lospoltern.
0: Wassermann.
1: Sie haben fest mit einem Lob gerechnet. Seien Sie nicht allzu enttäuscht, wenn es ausbleibt. Es ist gerade sehr viel los.
0: Fische.
1: Das Leben ruft. Bleiben Sie heute nicht allein. Suchen Sie nette Gesellschaft.

Laura Branigan und Self Control, gleich das Wichtigste aus aller Welt. Dann sind wir zurück mit dem ISW Flohmarkt. Verkaufen, tauschen, suchen oder verschenken. Alles ist möglich, wenn Sie anrufen oder E-Mail schreiben. Der ISW Flohmarkt gleich auf der anderen Seite der Nachrichten.

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1: Ich bin Helen Martin. Guten Morgen. Großrazzia gegen mutmaßliche Neonazis. In 12 Bundesländern laufen Durchsuchungen bei mutmaßlichen Rechtsextremisten. Ausgenommen sind Baden-Württemberg, Thüringen, Hamburg und Bremen. Wie die Generalbundesanwaltschaft mitgeteilt hat, gibt es 36 Beschuldigte. Ihnen wird die Bildung oder Mitgliedschaft in den kriminellen Vereinigungen Jung und Stark sowie Deutsche Jugend voran vorgeworfen. Die Bundesregierung will das Heizungsgesetz der Ampel deutlich entschärfen. Die umstrittene 65%-Regel für erneuerbare Energien bei neuen Heizungen soll verschwinden. Das plant Wirtschaftsministerin Reiche. Mehr dazu von Uli Reitinger.
2: Mit dem berühmt-berüchtigten Heizungsgesetz hätten neue Gas- und Ölheizungen praktisch keine Chance mehr. Das ist im geplanten neuen Gesetz von CDU-Wirtschaftsministerin Reiche ganz anders. Das Gesetz schreibt nicht mehr vor, dass die neuen Heizungen größtenteils mit erneuerbaren Energien betrieben werden müssen, sondern zu 60% mit klimafreundlichen Brennstoffen. Die Grünen sagen, damit sind die deutschen Klimaschutzziele nicht mehr zu erreichen.
1: Schon nach einem Tag hat US-Präsident Trump die militärische Begleitung von Schiffen durch die Straße von Hormuz wieder ausgesetzt. Trump hat das mit einem möglichen Abkommen mit dem Iran begründet. Es habe große Fortschritte gegeben. Die Blockade iranischer Häfen soll aber bestehen bleiben. Auch heute kämpfen die Einsatzkräfte am Saurüsselkopf in den Chiemgauer Alpen gegen den Waldbrand. Nachdem die Hubschrauber in der Nacht am Boden bleiben mussten, steigen sie heute wieder in die Luft, um die Flammen einzudämmen. Seit Sonntagabend brennt es am Saurüsselkopf. Mittlerweile ist eine dreistellige Hektarzahl betroffen. Forstministerin Karniber spricht von einem der größten Waldbrände, die es in Bayern in den letzten Jahren gegeben habe. Viele Internetseiten mit dem .de am Ende waren in der Nacht nicht erreichbar. Mittlerweile ist die Störung aber behoben. Es hatte Probleme mit DNS-Diensten gegeben, wie die Registrierungsstelle Dennig mitgeteilt hat. Diese Dienste sorgen dafür, dass Seiten im Netz mit der Eingabe von Webadressen erreichbar sind. Wieso es die Probleme überhaupt gab, wird jetzt untersucht.
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3: Das sind die Themen der Lokalnachrichten um halb. Spektakulärer Unfall auf der B15, Auto von Leitplanke aufgespießt. Konstituierende Sitzung des Altöttinger Stadtrats. Neue Führung für die Landkreisfeuerwehren. Und auch morgen findet eine konstituierende Sitzung in Burghausen statt. Mehr zu diesen Themen um halb.
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1: Heute wechseln sich Wolken und kurze sonnige Phasen ab. Am Nachmittag kommen von Südwesten her wieder Schauer und Gewitter. Die bringen teilweise sintflutartigen Regen und Sturmböen. Das Ganze bei 16 bis 23 Grad. Morgen sind noch einmal Schauer und einzelne Gewitter unterwegs. Am Freitag und am Wochenende scheint öfter die Sonne und es regnet nur selten.
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4: Der Verkehrsservice auf Radio ISW um kurz nach 9 und gute Meldungen von der A94. Die Stauungen zwischen Paarstetten und Pastorf lösen sich langsam auf. Es geht jetzt zügiger voran. Der Berufsverkehr lockert etwas auf. Ansonsten haben wir nichts für Sie, doch ganz aktuell reingekommen, und zwar zwischen Altötting und Teising. Das ist die alte B12. Da hat es gescheppert. Da ist ein Auto auf einem Feld und die Polizei ist schon vor Ort und Abschleppdienst kommt jetzt auch gleich. Es kann hier zu ein paar Behinderungen kommen. Also zwischen Altötting und Teising, da hat's gekracht. Egal wo Sie unterwegs sind, gute Fahrt.
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4: Der ISW-Flohmarkt an diesem Mittwochvormittag, und Sie können wieder verkaufen, tauschen, Sie können etwas suchen oder haben Sie was zum Verschenken. Her damit. Entweder anrufen, eine E-Mail schreiben oder per WhatsApp eine Nachricht schreiben. Das alles ist möglich hier bei unserem ISW-Flohmarkt. Mein Name ist Thomas Völkersberger und der Völki sagt, einen schönen Vormittag.

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1: Ja, dann legen wir gleich mal los mit den ersten Angeboten. Und zwar, wir hätten eine Scheppach Kreissäge Prima TKH Typ 0183 für Verhandlungsbasis 140 Euro. Und unter der gleichen Nummer gäbe es auch eine Scheppach Bandsäge HBS 32 Vario. Und da wäre die Verhandlungsbasis bei 230 Euro. 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
1: Unsere nächsten Angebote für den ISW Flohmarkt. Am Anfang ist gar nichts gegangen und jetzt ist alles auf einmal gekommen. Und zwar, wir hätten ein E-Bike, das wäre ein Tracking-Bike, und zwar von Tarnobel, Bosch-Motor, und das wäre eine Verhandlungsbasis. Außerdem gäbe es unter der gleichen Nummer dann 6 Gartenstühle, Hochlehner mit Bezug in Anthrazit. Also wenn Sie ein E-Bike, ein Tracking-E-Bike brauchen oder 6 Gartenstühle, Hochlehner, dann wählen Sie die 08678 1641, 08678 1641. Und dann hätten wir noch ein Kunststofffenster, und zwar Rahmen 60 x 80 cm Kunststofffenster, weiß, für 20 Euro. Gibt es in Walkereiburg unter der Telefonnummer 08638 949 961, 08638 949 961, für ein Kunststofffenster 60 x 80 cm.

0: und 31 Minuten.
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2: Mit Ralf Stenger, guten Morgen. Glück im Unglück hatte eine Autofahrerin gestern Nachmittag auf der B15 zwischen Wasserburg und Haag. Gegen 12.45 Uhr kam die Frau auf Höhe Neuberg aus bislang ungeklärter Ursache von der Fahrbahn ab. Ihr Wagen prallte mit solcher Wucht gegen die Leitplanke, dass diese sich bis zum Motorblock in das Fahrzeug bohrte. Trotz der dramatischen Bilder kam die Fahrerin mit leichten Verletzungen davon. Sie wurde vom Rettungsdienst in das Krankenhaus Wasserburg gebracht. Zahlreiche Einsatzkräfte sicherten die Unfallstelle ab. Der Verkehr wurde einseitig an der Wrackstelle vorbeigeleitet, weshalb es im Bereich Neuberg vorübergehend zu Behinderungen kam. In Altötting beginnt heute eine Ära in der Kommunalpolitik. Der Stadtrat kommt am Vormittag im Rathaus zu seiner ersten Sitzung der neuen Wahlperiode zusammen. Ein emotionaler Moment erwartet die Anwesenden gleich zu Beginn, wenn die ausscheidende Stadträtin Rosi Herrmann sowie weitere Beauftragte offiziell verabschiedet werden. Im Anschluss hält erster Bürgermeister Stefan Antwerpen seine Einführungsrede für die kommenden 6 Jahre. Ein zentraler Punkt der Tagesordnung ist die Vereidigung der neu gewählten Ratsmitglieder. Danach entscheidet das Gremium über die Anzahl der weiteren Bürgermeister und wählt die Stellvertreter für den Rathauschef. Neben der neuen Geschäftsordnung steht auch die Besetzung der verschiedenen Ausschüsse und Referate auf der Tagesordnung. Zudem werden wichtige Posten neu vergeben, darunter die Entsendung in den Aufsichtsrat der Energieversorgung in Salzach und die Bestellung eines Partnerschaftsbeauftragten. Interessierte Bürger können den öffentlichen Teil der Sitzung im Sitzungssaal mitverfolgen. Im Landkreis Mühldorf steht ein bedeutender Wechsel im Rettungswesen bevor. Nach langjährigem Einsatz wird Kreisbrandrat Harald Lechertshuber morgen Abend feierlich aus dem Amt verabschiedet. Er hat die Arbeit der Feuerwehren in der Region über viele Jahre hinweg maßgeblich geprägt und koordiniert. Im Rahmen der Feierlichkeiten findet gleichzeitig die offizielle Amtsübergabe an seinen Nachfolger Julian Liebermann statt. Die Veranstaltung beginnt um 19 Uhr im Festzelt auf dem Volksfestplatz in Gars am Inn. Nicht nur in Altötting werden die Weichen für die Zukunft gestellt. Auch in Burghausen kommt der neu gewählte Stadtrat morgen zu seiner ersten Sitzung zusammen. Um 14 Uhr fällt im Stadtsaal der Startschuss für die neue Amtsperiode bis 2032. Zu Beginn der öffentlichen Sitzung leisten die neuen Stadträtinnen und Stadträte ihren Amtseid. Im Anschluss wählt das Gremium die weiteren Bürgermeister und vereidigt diese für ihre Aufgaben. Auf der Tagesordnung stehen zudem wichtige organisatorische Weichenstellungen. Die Mitglieder entscheiden über die neue Geschäftsordnung sowie die Besetzung der verschiedenen Ausschüsse und Aufsichtsräte. Ein besonderer Punkt ist die formelle Bestellung vom ersten Bürgermeister Florian Schneider zum Eheschließungsstandesbeamten. Wer den Auftakt der neuen Stadtratsrunde miterleben möchte, ist als Zuhörer im Stadtsaal herzlich willkommen.
0: Ja, dann werfen wir doch gleich mal einen Blick aufs Wetter, denn heute wechseln im ISW-Radioland Wolken mit ab und zu sonnigen Abschnitten. Zunächst ist es meist trocken, nachmittags und abends kommt es von Südwesten her zu kräftigen Schauern und Gewittern. Lokal sind Starkregen, Hagel und schwere Sturmböen möglich. Die Höchstwerte liegen zwischen 17 und 21 Grad. Ja, am Donnerstag ist es wechselnd bewölkt mit sonnigen Abschnitten. Vom Westen her kommt es zu einzelnen Schauern. Örtlich sind Gewitter möglich. Mit Höchstwerten von 15 bis 19 Grad wird es der kühlste Tag der Woche. Und am Freitag gibt es nach Auflösung von Nebelfeldern einen Mix aus Sonne und Wolken. Nachmittags und abends sind an den Alpen einzelne Schauer und Gewitter möglich. Die Luft erwärmt sich auf maximal 19 bis 21 Grad.
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0: Der Verkehrsservice und ja, der Blick auf die Straßenkarte. Jetzt ploppt es wieder auf. Ah ja, es wird weniger. A94 Passau Richtung München zwischen Hohenlinden und Pasdorf 7 Kilometer Stau. Hier dauert es bis zu 15 Minuten länger. Und dann haben wir noch einen Unfall und zwar auf der Verbindungsstraße zwischen Altötting und Teising. Da hat es auf Höhe der Kompostieranlage gekracht. Die Polizei ist vor Ort. Hier kann es ein paar Verhinderungen geben. Egal, wo Sie unterwegs sind, gute Fahrt, kommen Sie gut und gesund an Ihr Ziel.

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1: Hier ist die Flohmarkt-Zusammenfassung für den heutigen Mittwoch. Wir hätten als erstes im Angebot eine Scheppach-Kreissäge. Prima TKH-Typ 0183. Verhandlungsbasis liegt bei 140 Euro. Außerdem unter der gleichen Nummer eine Scheppach-Bandsäge HBS 32 Vario. Verhandlungsbasis liegt hier bei 230 Euro. Und die beiden Angebote für mehr Informationen gibt es unter der 0173 485 3931. 0173 485 3931. Dann hätten wir ein E-Bike-Tracking von der Marke Tannenbale. Bosch Motor ist mit dabei und es wäre alles Verhandlungsbasis. Außerdem gäbe es unter der gleichen Telefonnummer 6 Gartenstühle. Das sind Hochlehner mit Bezug in Anthrazit. Und alle beiden Angebote gibt es unter der 08678 1641. 08678 1641. Ja, und dann hätten wir noch ein Kunststofffenster, Rahmengröße 60 x 80 cm, in Weiß gehalten für 20 Euro, gibt es in Waldkraiburg unter der 08638 949 961. Also für mehr Informationen 08638 949 961. Soweit die Flohmarkt-Zusammenfassung für den heutigen Mittwoch. Mehr Flohmarkt gibt es natürlich auch morgen am Donnerstag wieder ab 9 Uhr am Vormittag.

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1: Ich bin Helen Nattin. Aufatmen bei den Passagieren auf dem Kreuzfahrtschiff, auf dem es mehrere Fälle des Hunter-Virus gegeben hat. Das darf einen Hafen auf den Kanarischen Inseln anlaufen. Momentan ankert das Schiff vor Kap Verde. Der westafrikanische Inselstaat hat aber nicht die Kapazitäten, um die Menschen auf dem Schiff zu untersuchen und zu behandeln. 3 Passagiere sind bislang gestorben, darunter auch eine Frau aus Deutschland. Den ersten Jahrestag der schwarz-roten Bundesregierung hatte sich Kanzler Merz wahrscheinlich anders vorgestellt. Die Umfragewerte seiner Koalition sind im Keller. Trotzdem ist die Zusammenarbeit mit der SPD für Merz alternativlos, wie er gestern auf einer Veranstaltung betont hat.
2: Eine Minderheitsregierung ist für mich keine Option. Und ich werde sie nicht eingehen. Und ich werde sie nicht auslösen.
1: Laut einer YouGov-Umfrage rechnet mehr als jeder Zweite in Deutschland damit, dass die Koalition nicht bis zur nächsten Bundestagswahl 2029 durchhält. Die Polizei geht bundesweit gegen die rechtsextremen Gruppen Deutsche Jugend voran sowie Jung und Stark vor. Seit dem Morgen gibt es in 12 Bundesländern eine große Razzia. Laut der Generalbundesanwaltschaft gibt es 36 Beschuldigte. Bei ihnen soll es sich um Mitglieder der rechtsextremen Jugendorganisationen handeln. Die meisten der Beschuldigten sollen Führungspositionen in den Gruppen haben. BMW hat in den ersten 3 Monaten des Jahres 23% weniger Gewinn gemacht als im Vorjahreszeitraum, und zwar knapp 1,7 Milliarden Euro. Allerdings muss man sagen, dass es letztes Jahr um die Zeit noch keine US-Zölle gegeben hat. Wie der Konzern mitgeteilt hat, ist auch der Umsatz gesunken auf 31 Milliarden Euro. Ein Grund dafür ist, dass BMW weniger Autos verkauft hat, vor allem in China. In Europa gab es dagegen einen Rekord an Bestellungen. Lieber mit der Familie unterhalten oder mit der künstlichen Intelligenz? Da würden 40% der jungen Erwachsenen die KI wählen. Zumindest ist das in einer Umfrage der Krankenkasse Pronova BKK rausgekommen. Experten warnen, künstliche Intelligenz könne Einsamkeit noch verschlimmern, wenn man nur noch auf den KI-Kontakt setzt.
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3: Das sind die Themen der Lokalnachrichten um 5:30. Spektakulärer Unfall auf der B15, Auto von Leitplanke aufgespießt. Konstituierende Sitzung des Altöttinger Stadtrats. Neue Führung für die Landkreisfeuerwehren. Und auch morgen findet eine konstituierende Sitzung in Burghausen statt. Mehr zu diesen Themen um 5:30.
0: Das Wetter.
1: Heute wechseln sich Wolken und kurze sonnige Phasen ab. Am Nachmittag kommen von Südwesten her wieder Schauer und Gewitter. Die bringen teilweise sintflutartigen Regen und Sturmböen. Das Ganze bei 16 bis 23 Grad. Morgen sind noch einmal Schauer und einzelne Gewitter unterwegs. Am Freitag und am Wochenende scheint öfter die Sonne und es regnet nur selten.
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1: Mit Ralf Stenger, guten Morgen. Glück im Unglück hatte eine Autofahrerin gestern Nachmittag auf der B15 zwischen Wasserburg und Haag. Gegen 12.45 Uhr kam die Frau auf Höhe Neuberg aus bislang ungeklärter Ursache von der Fahrbahn ab. Ihr Wagen prallte mit solcher Wucht gegen die Leitplanke, dass diese sich bis zum Motorblock in das Fahrzeug bohrte. Trotz der dramatischen Bilder kam die Fahrerin mit leichten Verletzungen davon. Sie wurde vom Rettungsdienst in das Krankenhaus Wasserburg gebracht. Zahlreiche Einsatzkräfte sicherten die Unfallstelle ab. Der Verkehr wurde einseitig an der Wrackstelle vorbeigeleitet, weshalb es im Bereich Neuberg vorübergehend zu Behinderungen kam. In Altötting beginnt heute eine Ära in der Kommunalpolitik. Der Stadtrat kommt am Vormittag im Rathaus zu seiner ersten Sitzung der neuen Wahlperiode zusammen. Ein emotionaler Moment erwartet die Anwesenden gleich zu Beginn, wenn die ausscheidende Stadträtin Rosi Herrmann sowie weitere Beauftragte offiziell verabschiedet werden. Im Anschluss hält erster Bürgermeister Stefan Antwerpen seine Einführungsrede für die kommenden 6 Jahre. Ein zentraler Punkt der Tagesordnung ist die Vereidigung der neu gewählten Ratsmitglieder. Danach entscheidet das Gremium über die Anzahl der weiteren Bürgermeister und wählt die Stellvertreter für den Rathauschef. Neben der neuen Geschäftsordnung steht auch die Besetzung der verschiedenen Ausschüsse und Referate auf der Tagesordnung. Zudem werden wichtige Posten neu vergeben, darunter die Entsendung in den Aufsichtsrat der Energieversorgung in Salzach und die Bestellung eines Partnerschaftsbeauftragten. Interessierte Bürger können den öffentlichen Teil der Sitzung im Sitzungssaal mitverfolgen. Im Landkreis Mühldorf steht ein bedeutender Wechsel im Rettungswesen bevor. Nach langjährigem Einsatz wird Kreisbrandrat Harald Lechertshuber morgen Abend feierlich aus dem Amt verabschiedet. Er hat die Arbeit der Feuerwehren in der Region über viele Jahre hinweg maßgeblich geprägt und koordiniert. Im Rahmen der Feierlichkeiten findet gleichzeitig die offizielle Amtsübergabe an seinen Nachfolger Julian Liebermann statt. Die Veranstaltung beginnt um 19 Uhr im Festzelt auf dem Volksfestplatz in Gars am Inn. Nicht nur in Altötting werden die Weichen für die Zukunft gestellt. Auch in Burghausen kommt der neu gewählte Stadtrat morgen zu seiner ersten Sitzung zusammen. Um 14 Uhr fällt im Stadtsaal der Startschuss für die neue Amtsperiode bis 2032. Zu Beginn der öffentlichen Sitzung leisten die neuen Stadträtinnen und Stadträte ihren Amtseid. Im Anschluss wählt das Gremium die weiteren Bürgermeister und vereidigt diese für ihre Aufgaben. Auf der Tagesordnung stehen zudem wichtige organisatorische Weichenstellungen. Die Mitglieder entscheiden über die neue Geschäftsordnung sowie die Besetzung der verschiedenen Ausschüsse und Aufsichtsräte. Ein besonderer Punkt ist die formelle Bestellung vom ersten Bürgermeister Florian Schneider zum Eheschließungsstandesbeamten. Wer den Auftakt der neuen Stadtratsrunde miterleben möchte, ist als Zuhörer im Stadtsaal herzlich willkommen.
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3: Heute wechseln sich Wolken und kurze sonnige Phasen ab. Am Nachmittag kommen von Südwesten her wieder Schauer und Gewitter. Die bringen teilweise sintflutartigen Regen und Sturmböen. Das Ganze bei 16 bis 23 Grad. Morgen sind noch einmal Schauer und einzelne Gewitter unterwegs. Am Freitag und am Wochenende scheint öfter die Sonne und es regnet nur selten.
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1: Ich bin Helen Martin. Immer wieder wird über ein Social-Media-Verbot für Kinder und Jugendliche diskutiert. Aber was sagen die, die es betreffen würde? In einer UNICEF-Umfrage hat über die Hälfte der Jugendlichen gesagt, dass sie für ein Verbot für Kinder unter 14 Jahren sind. Gleichzeitig fordern viele Teenies einen besseren Schutz auf den Plattformen, zum Beispiel indem Inhalte besser gefiltert werden. Es ist ein erster Erfolg. Der Waldbrand am Saurüsselkopf in den Chiemgauer Alpen hat sich in der Nacht nicht weiter ausgebreitet. Entwarnung bedeutet das aber noch nicht. 9 Hubschrauber sind unterwegs, um die Flammen aus der Luft einzudämmen. Seit Sonntagabend brennt es am Saurüsselkopf. Forstministerin Karniber spricht von einem der größten Waldbrände in Bayern in den letzten Jahren. Öl- und Gasheizungen dürfen in Deutschland voraussichtlich auch nach dem Jahr 2045 noch eingebaut werden. Das sieht der Entwurf für ein neues Heizungsgesetz aus dem Wirtschaftsministerium vor. Außerdem soll es künftig Pflicht sein, dass mehr klimafreundlicheres Gas oder Heizöl beigemischt werden. Der Anteil soll bis 2040 stufenweise steigen. Der Umweltverband BUND spricht von einer klimapolitischen Bankrotterklärung. Tausende Zollbeamte kontrollieren seit dem Morgen bundesweit Paketzustellerfirmen. Laut dem Hauptzollamt Köln werden Verteilzentren verschiedener großer Paketdienstleister geprüft. Diana Kramer berichtet.
2: Viele Zusteller, so der Verdacht, werden um ihren Mindestlohn gebracht, weil Pausen, Wartezeiten oder Leerfahrten nicht erfasst werden. Wenn bestimmte Stunden aber nicht bezahlt werden, haben die Fahrer von ihrem Mindestlohn in Höhe von 13,90 Euro pro Stunde auf dem Papier schlichtweg nichts, wenn der überhaupt gezahlt wird. Auch die Geschäfts- und Buchhaltungsunterlagen der Firmen sollen deshalb kontrolliert werden.
1: In Bayern sind in den ersten 3 Monaten des Jahres so viele E-Autos neu zugelassen worden wie noch nie, nämlich über 33.000. Laut dem Landesamt für Statistik entspricht das einem Plus von rund 48% im Vergleich zum Vorjahreszeitraum. Gleichzeitig sind die Zahlen bei Neuzulassungen von Benzin- und Dieselautos weiter gesunken. Heute wechseln sich Wolken und kurze sonnige Phasen ab. Am Nachmittag kommen von Südwesten her wieder Schauer und Gewitter. Die bringen teilweise sintflutartigen Regen und Sturmböen. Das Ganze bei 16 bis 23 Grad. Morgen sind noch einmal Schauer und einzelne Gewitter unterwegs. Am Freitag und am Wochenende scheint öfter die Sonne und es regnet nur selten.
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3: Um genau 11 Uhr und 3 Minuten. Servus, liebe Verkehrsteilnehmer. Keine Verkehrsstörungen auf den Straßen zwischen Innalz und Salzach. Sie haben also Freifahrt. Ich wünsche Ihnen eine gute Fahrt. Kommen Sie gut und gesund an Ihr Ziel.

Der Mittag auf Radio ISW. Gleich geht es bei uns um das Volksfest in Neumarkt St. Veit. Der neue Bürgermeister ist bei mir zu Gast und wir reden natürlich über diese Traditionsveranstaltung und wie es mit dem Trainingslager ausschaut beim Utzapfer und vieles, vieles mehr. Herzlich willkommen zum Mittagsmagazin aus Stadt und Land und der Völki wünscht eine schöne Mittagszeit, aber vorab gibt es jetzt dann gleich noch die aktuellen Veranstaltungstipps.

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1: Ja, die Burghauser Touristik GmbH veranstaltet im Mai 3 öffentliche Themenführungen auf der weltlängsten Burg. Den Beginn macht am Sonntag, den 10. Mai um 15 Uhr ein Rundgang zu den Ursprüngen bekannter Sprichwörter. Am Samstag, den 16. Mai, folgt um 15 Uhr eine Führung über das höfische Leben der bayerischen Herzöge am Herzoghof. Und den Abschluss bildet am Donnerstag, den 28. Mai um 13 Uhr eine spezielle Entdeckungstour für Kinder von 8 bis 12 Jahren, die sich ebenfalls mit alten Redewendungen und früheren Lebenswelten befasst. Eintrittskarten sind online auf der Webseite der Touristik GmbH erhältlich. Das Industriemuseum Waldkraiburg-Aschau öffnet am Sonntag, den 17. Mai von 14 bis 16 Uhr seine Türen im Bunker 29 zum Internet.

0: Nationalen Museumstag finden alle 30 Minuten kostenlose Führungen statt und die Besucher erhalten Einblicke in die Zeit des ehemaligen Pulverwerks und den wirtschaftlichen Neuanfang nach dem Krieg. Treffpunkt ist im Schweidnitzer Weg 6. Auf dem Tittmoninger Stadtplatz findet diesen Freitag zwischen 8 und 12 Uhr der wöchentliche Bauernmarkt statt. Im Hinblick auf den kommenden Muttertag liegt ein Schwerpunkt des Sortiments auf frischen Backzutaten wie Rhabarber und Eiern sowie fair gehandelten Kaffee. Darüber hinaus werden regionale Erzeugnisse wie Obst, Gemüse, Backwaren sowie Fleisch- und Käsespezialitäten angeboten. Ja, am Montag, den 18. Mai, findet um 18 Uhr im Burghauser Stadtsaal das diesjährige Kinderkonzert statt. Über 100 Schülerinnen und Schüler der örtlichen Grundschulen präsentieren dabei die Ergebnisse der Musizierklassen. Das seit über 20 Jahren bestehende Projekt ermöglicht Kindern den zweijährigen Instrumentalunterricht direkt im Klassenverband. In diesem Jahr treten verschiedene Ensembles mit Streich-, Blas- und Gitarreninstrumenten auf. Das Programm dauert etwa eine Stunde und der Eintritt zu der Veranstaltung ist frei. Ja, am Freitag, den 8. Mai, tritt der Kabarettist Stefan Otto um 20 Uhr im Haus der Kultur in Waldkraiburg auf. In seinem aktuellen Programm So She Show kombiniert der Musikkabarettist aus Dingolfing Alltagsgeschichten mit humorvollen Umdichtungen bekannter Hits. Der Abend ist geprägt von spontaner Interaktion mit dem Publikum und verschiedenen Musikinstrumenten. Karten für die Veranstaltung mit nummerierter Bestuhlung sind für 18 Euro erhältlich. Die Band Catty and the Google Rockers präsentieren am Mittwoch, den 13. Mai, im Mühldorfer Haberkasten die größten Hits von Creedence Clearwater Revival und John Fogerty. Ab 20 Uhr spielt die Formation aus Mühldorf-Klassiker wie Bad Moon Rising oder Have You Ever Seen the Rain. Lebens- oder Leadsängerin Katharina Catty Fischer und ihre Bandkollegen bringen dabei den typischen Sound der 60er und 70er Jahre auf die Bühne. Karten für das Konzert sind natürlich im Kulturamt Mühldorf sowie online erhältlich. Der Einlass startet bereits um 19 Uhr. Soweit die Veranstaltungstipps für heute und die kommenden Tage.
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0: Wie heißt immer so schön, es könnte nicht passender sein wie jetzt gerade dieser Titel. Nur die Sieger stehen im Licht. Es waren 4 Kandidaten in Neumarkt St. Veit und einer ist es geworden und das dann natürlich auch noch auf den ersten Versuch. Gell? Stefan Streck, der neue Bürgermeister von Neumarkt. Stefan, servus.
1: Servus, Fücki, grüß dich. Freut mich, dass ich kommen darf.
0: Ja, auf alle Fälle. Der neue Bürgermeister, nur die Sieger stehen im Licht. Hat man eigentlich mit ihm rechnen können? Also gleich, dass das gleich vor mir durchrutscht?
1: Nein, wir sind alle überrascht gewesen. Umso schöner ist natürlich jetzt für mich, auch für meinen Amtsantritt, desto leichter gehen wir natürlich auch jetzt ins Rathaus, wenn man den Rückenwind auch gespürt von der Bevölkerung. Aber wir sind alle, da bin ich ja ganz ehrlich ausgegangen, dass es einfach auch zur Stichwahl kommt. Bei 4 Kandidaten Wahrscheinlichkeit einfach sehr hoch.
0: Ja. Nix was.
1: Genauso ist. Bin ja ganz glücklich darüber.
0: Ich wollte jetzt nämlich gerade fragen, ob man recht enttäuscht ist jetzt. Nein. Okay, natürlich nicht. Ja, Herr Bürgermeister, seit 1. Mai in Amt und Würden und dann gleich das erste Highlight des Traditionsvolksfests. Sag jetzt einfach gleich einmal in Neumarkt St. Veit. Ist man fleißiger Volksfestgänger?
1: Ja, auf alle Fälle. Also es gibt bei mir eigentlich kein Jahr gegeben, wo ich keinen Tag im Volksfest war in der Markt. Das ist mein Heimat Volksfest und da gehört schon, dass man hingeht. Deswegen ist es jetzt gleich mal ein Aufruf an alle Neumarktner. Geht's unser Volkfest, unterstützt uns da, unterstützt den Festwert, glaubt, dann ist uns alle auch geholfen.
0: Wenn ich dann gleich fragen darf, was ist das Besondere am Neumarkt der Volksfest?
1: Ja, ich glaube am Ende auch das Familiäre. Wir haben ja immer noch super Preise, unser Festwert hat immer ein Top-Mittagessen, auch die Qualität stimmt. Wir haben auch das Allersbacher Bier, wo der Preis auch passt. Also am Ende, glaube ich, macht es einfach wirklich der Preis bei uns in den Markt noch aus. Und es ist halt einfach familienfreundlich. Wir haben draußen einen großen Fuhrpark, wo viele Kinder natürlich da die Möglichkeit haben, ja, den ganzen Nachmittag oder auch den Abend dann zum Verbringen. Und das, glaube ich, macht uns dann schon einmal zu was Besonderem.
0: Ja. Und natürlich am Festwirt, der jetzt auch schon alt eingesessen ist, kann man sagen. Also ich weiß keinen anderen mehr.
1: Ja, ich kenne auch keinen anderen. Also ich bin unter dem 10. im Endeffekt groß geworden im Volkfest und mich freut es auch, dass ich da heute das erste Volkfest als Bürgermeister gemeinsam mit diesem Festwirt, mit der Gastwirtsfamilie Zenz dann auch feiern kann.
0: Genau, die Gastwirtsfamilie Zenz natürlich bekannt für beste bayerische Schmankerl, aber natürlich auch einige Aktionen, die werden wir sicherlich noch drauf kommen. Das Neumarkter Volksfest, dieses Mal hat es ja ein richtig schönes Datum, es geht bis Ende Mai, kann man sagen.
1: Ja genau, 31. Mai ist dann der Volksfest ausgelangt. Wir freuen uns schon alle drauf, ich mich ganz besonders, weil ich einfach das erste Mal dann auch ja, ein Fassl anzapfen darf als Bürgermeister. Ich bin da schon ganz aufgeregt und nervös, aber ich denke, das kriegen wir auch hin.
0: Genau, und da werden wir gleich drüber reden. Wir machen eine ganz kurze Pause, sind gleich zurück.

0: 11 Uhr und 26 Minuten der Mittag hier auf Radio ISW. Bei mir heute zu Gast Stefan Streck, der neue Bürgermeister von Neumarkt St. Veit. Er hat es ja gesagt, er kennt keinen anderen Festwirt. Man muss dazu sagen, einer der jüngsten Bürgermeister jetzt im Landkreis Mühldorf.
1: Ganz genau. Mit 26 Jahren freue ich mich natürlich, diese Aufgabe vor allem auch in meiner Heimatstadt dann auszuführen.
0: Darf man es dann schon ein Bier trinken?
1: Nein. Ja. Ich probiere es.
0: Entschuldigung, das war jetzt natürlich ein Schmarrn vom Föcki, gell, was der wieder redet. Aber beim Bier sind wir gleich beim Thema. Die große Aufgabe ist natürlich, den ersten Banzen muss der Bürgermeister anzapfen.
1: Ganz genau. Ein bisschen aufgeregt bin ich, da bin ich ganz ehrlich. Ich habe natürlich auch geübt. Also ich habe ein Probefass angestochen und hat auch mit zwei Schlägen funktioniert. Deswegen bin ich ganz guter Dinge, dass das auch unter Nervosität vielleicht auch dann ja, auch mit zwei Schlägen funktioniert. Aber wir werden sehen. Das ist nochmal eine andere Hausnummer, wenn hinter mir ein paar Leute stehen.
0: Ja, das ist richtig. Die ganzen Augen sind natürlich dann auf den Bürgermeister gerichtet. Ich könnte da einige lustige Storys erzählen, was da schon passiert ist beim Utzapfer. Ich sage nur Günter Knoblauch. Günter, schöne Grüße. Gell? Der hat uns einmal nass gemacht, die ersten drei Reihen. Also der hat den Scharidl rausgehabt.
1: Ja, das hoffe ich natürlich nicht, dass das bei mir passiert.
0: Nein, aber wichtig ist, dass man halt auch mit so einem Fassel übt, mit dem wo man dann anzapfen muss.
1: Ja, das Gleiche war es zwar nicht, aber eine ähnliche Größe. Deswegen bin ich ganz guter Dinge, dass das am Ende auch funktioniert.
0: Genau, und dann geht's los, und zwar am 22. Mai. Geht's dann los bis zum 31. Mai. Was sind so die persönlichen Highlights, bevor wir ein bisschen aufs Programm kommen?
1: Ja, also der Start ist immer für mich ganz persönlich was Schönes. Ich bin ja in viele Vereine dabei. Wir haben auch einen Volkfestauszug, der bei uns in der Bücherei startet. Wir gehen dann durch den Stoppplatz zum Festplatz. Da sind alle Vereine dabei, Fahnenabordnungen, Feuerwehren. Und das ist auch ganz was Schönes und auch eine persönliche Geschichte. Und da stehen dann viele Bürger und Bürgerinnen an der Straße. Und ja, man feiert da eigentlich diesen Festakt zu Beginn. Und das ist eben ganz was Schönes.
0: Und am Dienstag darf man natürlich auch nicht vergessen, begrüßen Sie dann alle Bürgermeister der Gegend.
1: Ganz genau. Tag der guten Nachbarschaft. Freue mich schon, alle Bürgermeister. Wir haben ja heuer wieder ein Schießen eingeführt, ein Volkfestschießen, auch dann für die Bürgermeister. Also da lade ich jeden Bürgermeister im Landkreis Mühldorf und auch weitergehende Landkreise ein. Kommt vorbei, schießt bei unserem Schützenverein 11 und 1. Es gibt dann noch eine kleine Preisverleihung. Da bin ich gefreut auf alle Fälle.
0: Also da ist schon einiges geboten. Es gibt auch, da haben wir jetzt eben schon eine kleine Erneuerung vom Volksfest erfahren. Also das Schießen wird wieder eingeführt. Das ist aber nicht das alles.
1: Nein, wir haben natürlich dann ein großes Schafkopfturnier am Pfingstmontag, am 25. Mai, mit tollen Preisen. Da ist der erste Preis 1.000 Euro. Da auch jederzeit anmelden, darf uns natürlich freuen. Und dann anschließend immer der große Mittagstisch zum Wochenende, wo sich die Festwirtfamilie Zenz mit tollen Schmankerl und auch Angebote dann herausreißt.
0: Genau, wir gehen dann aufs genaue Programm noch ein bisschen genauer ein. Ein genaues Programm ein bisschen genauer, gell, Föcki? Das ist ein schönes Deutsch, wunderbar. Gerade heute beim Knicke, heute hat der Knicke übrigens Todestag. Na gut. Genau, reden wir nicht drüber. Neumarkter Volksfest. Für mich war das immer, ja irgendwie weiß eben auch eins der ersten ist immer was Besonderes.
1: Ja, es ist natürlich was Besonderes im Landkreis Mühldorf, weil wir unter anderem ja mit Gas fangen jetzt ja dann dieses Wochenende an. Aber dann, glaube ich, kommt kleiner Markt, Neumarkt kommt dazwischen nochmal, wo ja die neu eingeführt haben seit ein paar Jahren jetzt. Aber dann kommt Neumarkt, also wir sind da ziemlich früh dran und das ist natürlich ein toller Start ins Jahr dann auch. Und für mich als Bürgermeister natürlich umso schöner.
0: Alle reden immer, uns geht schlechter und. Aber wenn man die Volksfeste anschaut, jetzt auch in Garching zum Beispiel, es ist jeden Tag proppenvoll.
1: Ja, wir hoffen natürlich an Neumarkt St. Veit, dass jetzt jeden Tag auch sehr gefüllt ist. Natürlich ist die wirtschaftliche Lage aktuell bei vielen nicht so günstig dafür. Dennoch, glaube ich, ist es ein Ausgleich, dass man zusammenkommt, dass man sich wieder trifft. Und da ist, glaube ich, das Volksfest eine ganz entscheidende Form drüber.
0: Volksfest ist einfach immer was ganz was Besonderes. Ihr überschneidet ja euch da mit dem Landkreis Landshut ein bisschen. Das Feldner Volksfest pfuscht die letzten Tage ein bisschen runter.
1: Ja, das ist schon ein bisschen unser Problem in der Markt St. Veit, weil wir natürlich auch, also ich kenne viele, die wo dann auch gerne natürlich ins Feldner Volksfest auch gingen. Da hoffe ich natürlich, dass ich jetzt als Bürgermeister ein bisschen entgegenwirken kann mit ein paar Attraktivitäten jetzt am Volksfest, gemeinsam mit der Festwirtfamilie, damit wir halt die Leute in der Markt auch besonders dann im letzten Wochenende wieder halten können und dass wir da gemeinsam wieder in der Markt dann das Volksfest auch wieder vollbringen im letzten Wochenende.
0: Genau, und wir reden ja über das Neumarkter Volksfest und das ist heute genau der Mittelpunkt. Wir machen jetzt noch mal ganz kurz Pause. Und dann gehen wir aufs Programm ein bisschen genauer ein, wann ist was. Und dann freuen wir uns alle aufs Neumarkter Volksfest. 22. Mai bis 31. Mai, heuer 2026, so ist der Termin.
2: Ah, Hey, ich muss dir was sagen.

0: das Letzte.
1: Howard Carpendale, du bist das Letzte. Nein, es ist nicht das letzte Volksfest. Nein, es ist genau mittendrin, kann man sagen. Und wunderschön und jedes Jahr eine Reise wert, das Neumarkter Volksfest in Neumarkt St. Veit. Und da wollen wir jetzt ein bisschen über das Programm was wissen. Wir haben uns geeinigt drauf, wir sind 10 Tage. Wenn wir da jeden Tag ein bisschen anreißen, ist kein Problem. Ogel geht dort am 22. Mai mit der Premiere für meinen Bürgermeister bei Mutzapfer.
2: Ganz genau. Wir starten am 22. Mai, das ist ein Freitag um 18 Uhr mit einem Standkonzert vom Sepp Eibisgruber im Hubensteiner Brunnen in der Bücherei unten. Ab 18.30 Uhr ist dann der Abmarsch für alle Vereine und Fahnenabordnungen mit den ganzen Feuerwehren durch den Stoppplatz Richtung Festzelt, Festplatz. Und dann versuche ich mein Glück mit dem ersten Festbieranstich gemeinsam dann mit der Neumarkner Stadtkapelle dann den Abend ausklingen lassen.
1: Genau, und da wird hoffentlich die Bude voll sein. Jeder ist natürlich neugierig, was der Bürgermeister macht. Ich will jetzt aber keinen Druck auf.
2: Ja, nein, ich spann schon für dich. Ja, ich spann's.
1: Wir kommen zum Samstag, der erste Samstag, Volksfest-Samstag.
2: Genau, 23. Mai ist ab 15 Uhr wieder das Festzelt offen, also Festzeltbetrieb. Ab 18 Uhr gibt es dann tolle Schmankerl wieder Suchhaxen mit einem tollen Preis für unseren Festwirt. Und auf die Nacht haben wir dann so einen Tag mit Schwung für die Jugend, mit der Band gut drauf, da freuen wir uns natürlich alle drauf und auch hoffen da, dass das Zelt dann auch gerade voll ist.
1: Genau, und dann kommen wir schon zum Sonntag, der erste Festsonntag kommen wir
2: so. Genau, da geht es eigentlich ganz früh los, da ist nämlich von 6 bis 16 Uhr ein Flohmarkt bei uns im Stoppplatz. Da lade ich natürlich auch alle herzlich ein, kommt vorbei, besucht die Aussteller. Ab 10 ist dann Festzelt mit musikalischer Frühschoppen, mit die 2, mit frische Weißwürst. Ab 11 ist dann auch unser großer Mittagstisch wieder mit tollen Angeboten von der Festwirtfamilie. Und um 19 Uhr kommt dann Hopfenmusi und bringt hoffentlich eine gute Stimmung ein.
1: Hopfenmusi passend zum guten Aldersbacher Bier natürlich. Dann kommt der nächste Tag.
2: Pfingstmontag, 25. Mai um 10 Uhr unser großes Schafkopfturnier. Gibt da wieder tolle Preise, die Spielleitung und der Wimmer Georg. Kommt gerne vorbei, meldet euch um, wir freuen uns natürlich drauf. Ab 11 Uhr geht es dann fließend weiter mit einem großen Mittagstisch. Da auch wieder tolle Angebote von unserer Festwirtsfamilie. Ab 13 Uhr gibt es dann am Nachmittag eine Unterhaltung mit dem Werner Perlinger. Und ab 18 Uhr kommt unser Musikmeister aus dem Markt, der Sepp Eibisgruber, der dann das Festzelt wieder gute Stimmung einbringt.
1: Genau, kann der Bürgermeister Schafkopfer?
2: Selbstverständlich.
1: Selbstverständlich, ja. Warum frage ich den? Sonst werden wir in Bayern gar nicht Bürgermeister.
2: Genau.
1: Genau, dann gehen wir zum Dienstag.
2: Ja, Volkfest Dienstag ab 14 Uhr ist Tag der Senioren. Da begleitet auch uns der Sepp Eibisgruber. Ab 17 Uhr ist dann unser Promischiss mit den Bürgermeister. Da sind die Einladungen auch schon rausgegangen. Anschließend dann auch die Preisverleihung im Zelt. Denn es ist dann ab 18 Uhr Tag der guten Nachbarschaft. Und da darf ich mich natürlich auch freuen, wenn viele Bürgermeister, viele Verwaltungen, Stadträte auch von anderen Landkreisen dabei sind. Wir freuen uns auf euch.
1: Genau, und die Landräte nicht zu vergessen.
2: Ja, selbstverständlich.
1: Selbstverständlich. Haben wir schließlich in Altötting einen neuen.
2: Ja, der natürlich sehr gern eingeladen ist.
1: Genau, Mittwoch dann.
2: Mittwoch geht es um 14 Uhr, das ist ein ganz schöner Tag auch für mich, der Kindernachmittag mit Kinderauszug. Auch da starten wir mit dem Kinderauszug von unserem Hubensteiner Brunnen Richtung Festzelt. Es kommt dann auch ein Clown zu Besuch für die Kinder. Wir starten da auch mit Luftballons. Mir hat es gefreut, wenn viele Kinder dabei sind. Das ist immer ganz schöner Nachmittag. Und auch für mich als Bürgermeister, glaube ich, auch ganz was Besonderes. Ab 17 Uhr ist dann auch so alle alkoholfreien Getränke für die Kinder sehr verbilligt und sie fahren auch ermäßigt die Preise draußen an die Fahrgäste. Geschäfte bis 19 Uhr. Ab 18 Uhr, wie ich vorher schon gesagt habe, das Volksfestschießen ist dann für jeden Mann eröffnet. Da dürfen auch die ganzen Bürger und Bürgerinnen dann im Schützenheim schießen. Bis 21 Uhr, da ist die Preisverleihung dann am letzten Volksfesttag. Dann ist ab 19.30 Uhr Tag der Vereine. Da bitte ich natürlich alle Vereine fleißig zu reservieren. Wir freuen uns alle. Der Festwirt freut sich, wenn das Zelt wieder voll ist. Und da gibt es dann auch ab 10 Uhr eine Verlosung. Da werden 10-mal Gutscheine für die Therme Erding verlost.
1: Ja, wunderbar. Und beim Tag der Vereine besonderer Stress für den Bürgermeister, weil er fast bei jedem Verein dabei ist.
2: Ja, genau. Also ich werde mich da natürlich bei jedem T-Shirt sehen lassen. Das ist mein Ziel. Und natürlich da viele Gespräche führen. Ich glaube, das ist auch der Job des Bürgermeisters, dass man viel nah bei den Menschen ist und vor allem bei unseren Vereinen, die so wichtig sind.
1: Genau. Dann kommen wir schon zum nächsten Tag. Das ist dann der Donnerstag.
2: Ganz genau. Donnerstag ab 15 Uhr wieder Festzeltbetrieb. Ab 18 Uhr gibt es wieder tolle Schmankerl von unserer Festwirtfamilie. Auch da ist wieder das Volksfestschießen geplant für jeden Mann mit der Preisverleihung dann am letzten Volksfesttag. Ab 19 Uhr beginnt dann Tag der Landwirtschaft. Wir haben heuer auch externe Redner da. Lasst euch da überraschen. Wir freuen uns drauf. Und ab 19.30 Uhr haben wir dann ein Motto. Dirndl trifft Lederhose. Gemeinsam mit der Stimmungsband die Bergdachsen.
1: Die Bergdachsen kommen natürlich alle. Dann geht es weiter mit dem Freitag, der zweite Freitag dann.
2: Freitag, 29. Mai, wieder ab 15 Uhr am Nachmittag Festzeltbetrieb mit der Aktionszahl 1 Fahr 2. Und auf die Nacht ist dann unser besagter Tag der Betriebe, wo alle Betriebe in der Markt St. Veit natürlich da fleißig reservieren. Und da, ja, da bringt dann die Spitzenband die Mosner das Feld, das Zelt richtig zum Kochen.
1: Okay, dann sind wir beim Samstag.
2: Samstag haben wir heuer erstmalig, also ab 15 Uhr wieder Festzeltbetrieb, ab 18 Uhr wieder tolle Schmankerl und heuer erstmalig uns was einfallen lassen, gemeinsam mit der Festwirtfamilie Teufel trifft Gorsmas, mit der Stimmungsband Hellensteiner Heibumblasen. Es gibt auf die Nacht einen verbilligten Teufelstoast und ein Gorsmas und ich hoffe, dass da natürlich viele Junge dann nicht die Überzeugung haben, auf Fan zu fahren, sondern dann in der Markt bleiben und mit uns zu feiern.
1: Ein Gorsmas, wenn da ist, dann bleiben die auch. Dann der Sonntag.
2: Ja, der letzte Volkfesttag am 31. Mai ist ab 10 Uhr Vereins- und Mannschaftswettturnier. Da ist ein ganz wichtig, meldet euch, ihr braucht 8 Personen, ich hoffe, die bringt man auch zusammen und dann spielen wir einen gescheiten Wetter auf. Ab 10 Uhr ist dann Frühschoppen mit frischen Weißwurst, da unterhält uns der Werner Perlinger. Ab 11 Uhr ist wieder der große Mittagstisch mit tollen Angeboten. Ab 17.30 Uhr beginnt dann so der offizielle Volkfestausklang mit der Schlawinerband. Und ab 20 Uhr ist dann die Preisverleihung vom Volkfestschießen. Da hofft man natürlich, dass alle Schützen dann auch wieder da sind, damit wir da tolle Preise vergeben können.
1: Und dann heißt es wieder, das war's.
2: Dann heißt es wieder, das war's und dann ist man ja auch ein bisschen traurig, damit das Volkfest wieder zu Ende geht. Aber es ist einmal so, man freut sich, glaube ich, dann wieder, wenn es nächstes Jahr weitergeht.
1: Kurze Pause, sind gleich zurück zu unserer großen Abschlussrunde mit dem neuen Bürgermeister Stefan Streck aus Neumarkt St. Veit.

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0: Ja, dann sind wir wieder zurück und reden über das Neumarkter Volksfest. Und bei mir ist natürlich zu Gast der neue Bürgermeister Stefan Streck. Und jetzt mal ganz ehrlich, Hand aufs Herz, jeden Tag?
1: Jeden Tag, auf alle Fälle.
0: Also wirklich jeden Tag?
1: Jeden Tag.
0: Bürgermeister trifft man dann vom Mittag bis tief in die Nacht? Nein, wahrscheinlich
1: nicht
0: mehr.
1: Vom Mittag nicht. Es gibt doch noch ein bisschen was zu tun, auch im Rathaus. Aber definitiv in die späten Nachmittag weggeht, werde ich auf alle Fälle am Volksfest dabei sein.
0: Ihr seid Kindheit, natürlich ein Neumarkter Kind und ein Neumarkter Volksfestkind. Was war immer so das Highlight, was man sich am meisten drauf gefreut hat?
1: Ja, als Kind war natürlich immer Autoscooter, das natürlich immer ein Highlight, die steht nach wie vor am gleichen Platz. Also das sind natürlich tolle Kindheitserinnerungen, aber natürlich auch das Festzelt. Also das sind lauter so Sachen, wo man sich als Neumarktner, glaube ich, immer wieder freuen kann, Neumarktner zu sein.
0: Genau, und Herr Bürgermeister ist auch nebenbei gratuliert, aber es ist ja eine Überraschung für ihn. Vielleicht wird es ja die neue Volksfesthymne von Neumarkt St. Veit. Und jetzt als Bürgermeister, wo freut man sich da am meisten drauf?
1: Ja, erster Tag, es wird, glaube ich, wunderschön für mich, eben mit dem erstens mit dem Auszug, dann das Ansteher vom Fassl, dann die ganzen vielen schönen Begegnungen mit den Bürgerinnen und Bürgern, die vielen tollen Gespräche, das mir ganz persönlich am Herzen liegt. Das sind halt so Highlights, wo man jetzt dann 10 Tage durchgeht, dann auch das Volksfestschießen, Tag der guten Nachbarschaft, Tag der Vereine, da gemeinsam auch mit den Unternehmern in Kontakt treten. Das sind so Sachen, glaube ich, da freut man sich als Bürgermeister, wenn man so ein Volksfest noch hat.
0: Und wie viele Fassel werden jetzt notzapft vor der Premiere?
1: Keine einzige.
0: Also nein, wirklich nicht. Gibt es kein Volksfest, kein Vereinsfest, wo man sagen kann, Herr Bürgermeister, zapfen Sie um?
1: Nein, tatsächlich nicht. Wir starten jetzt oder dann am 22. Mai.
0: Keine Feier werde über 150 gefeiert.
1: Nein, nichts. Es ist in der Markt zurzeit nichts los. Es gibt zwar noch ein Feuerwehrfest, aber da darf man selber zapfen. Nein, und wie gesagt, am 22. Mai starten wir dann.
0: Also in Zukunft nicht mehr der Kronkorken, sondern in Zukunft jetzt eben das Fassl.
1: Ganz genial. Bier schmeckt sowieso besser, deswegen.
0: Aus dem Fassl.
1: Auf alle Fälle.
0: Genau. Dann darf man jetzt eine ganz, ganz herzliche Einladung aussprechen an die ganze Bevölkerung.
1: Ja, liebe Neumarkterinnen, liebe Neumarktner, liebe Volksfestbesucher im ganzen Landkreis, wir teilen uns freuen, ganz persönlich als Bürgermeister, kommt auf Neumarkt, unterstützt uns mit diesem tollen Volksfest, das sehr familiär ist, mit den Preisen auch noch super toll im Landkreis auch gestaltet worden ist. Kommt vorbei, wir freuen uns auf euch, es werden, glaube ich, tolle Stunden. Sprecht es mir an, ich freue mich darauf auf tolle Gespräche und wir sehen uns.
0: Herr Bürgermeister, viele Handys werden auf Sie gerichtet sein, beim Uhrzapfer.
1: Ganz genau, und ich freue mich.
0: Viel Spaß dabei.
1: Danke für die Einladung.
0: Danke auch und einen schönen Tag noch. Und da ist sie, die neue Bierzelt-Hymne der Troglauerwurm. Bierzelt-Legenden. Nur für den Bürgermeister aus Neumarkt St. Veit.

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1: Ich bin Helen Nartin. Wie geht es weiter für die Passagiere auf dem Kreuzfahrtschiff, auf dem es mehrere Hantavirusfälle und 3 Todesopfer gab? Erst hieß es, das Kreuzfahrtschiff dürfe an einem Hafen auf den Kanaren anlegen. Doch der Präsident der spanischen Inselgruppe hat das abgelehnt. Er will sich erst mit Spaniens Premierminister Sanchez treffen. Das Kreuzfahrtschiff liegt gerade vor Kap Verde. Der westafrikanische Inselstaat hat aber nicht die Kapazitäten, die Passagiere auf dem Schiff zu untersuchen und zu behandeln. Erst gestern war bekannt geworden, dass 2025 fast überall in Bayern weniger Wohnungen fertiggestellt worden waren als im Jahr davor. Heute gibt es einen kleinen Hoffnungsschimmer, dass es bald besser werden könnte am angespannten Mietmarkt. Von Januar bis März wurden im Jahresvergleich 12% mehr Baugenehmigungen erteilt. Spitzenreiter ist Oberbayern, deutliches Schlusslicht Oberfranken. Sie bringen uns unsere Bestellungen, tragen schwer, müssen durch dichten Verkehr. Paketzusteller. Im gesamten Bundesgebiet kontrollieren aktuell Zollbeamte große Verteilzentren und haben dabei Paketzustellerfirmen im Visier. Denn einige von ihnen bringen ihre Fahrer um den Mindestlohn, weil bestimmte Arbeitszeiten nicht erfasst werden, etwa Pausen, Wartezeiten oder Leerfahrten. Das ist illegal. Dämpfer für BMW. Der Münchner Autohersteller musste im ersten Quartal einen Gewinnrückgang hinnehmen. Von Januar bis März verdiente BMW rund 23% weniger als letztes Jahr. Mehr dazu von Janina Singer.
2: Vor allem neue US-Zölle drücken auf den Gewinn. Allerdings verkaufte BMW auch weniger Autos, vor allem in China, wo der Markt aber generell schwächelt. In Europa läuft es besser. Man habe nie zuvor in Europa so viele Auftragseingänge erzielt wie in den ersten 3 Monaten des Jahres, so Zipse. Er sieht das Unternehmen insgesamt richtig aufgestellt.
1: Die Telekom ermöglicht Public Viewings zur Fußball-WM. Dafür hat sie mit Sky eine Kooperation geschlossen. Tausende Kneipen und Gastronomiebetriebe bekommen so Zugang zu allen 104 WM-Spielen über die 3 exklusiven Magenta-TV-Kanäle. Die Fußball-WM in den USA, Mexiko und Kanada startet am 11. Juni.
3: Und Thomas Müller hat sie alle auf der Berghütte versammelt, gell? So schaut's aus. Jetzt machen wir erstmal Wetter.
1: Heute wechseln sich Wolken und kurze sonnige Phasen ab. Am Nachmittag kommen von Südwesten her wieder Schauer und Gewitter. Die bringen teilweise sintflutartigen Regen und Sturmböen. Das Ganze bei 16 bis 23 Grad. Morgen sind noch einmal Schauer und einzelne Gewitter unterwegs. Am Freitag und am Wochenende scheint öfter die Sonne und es regnet nur selten.
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3: Um kurz nach 12, wir schauen auf die Straßenkarte. Was sehen wir Schönes? Nix sehen wir. Sie haben also Freifahrt zwischen Innalz und Salzach. Denken Sie dran, die B305 zwischen Bad Reichenhall und Reit im Winkel, genau sowas. Die ist immer noch gesperrt wegen Löscharbeiten. Also bitte umfahren Sie dieses Gebiet weiträumig. Ansonsten haben wir noch einen Blitzer für Sie, und zwar auf der B299. Das geben wir jetzt auch noch dem Bürgermeister von Neumarkt mit auf den Weg. Im Ortsbereich von Stetten wird an bekannter Stelle geblitzt. Egal, wo Sie unterwegs sind, gute Fahrt.
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3: Ja, und gleich natürlich mit dem aktuellen Polizeibericht und Ralf Stenger. Außerdem natürlich die Wirtschaftsinformationen. Wir holen das Sporttelegramm nach natürlich, denn alle freuen sich schon auf das Halbfinale heute. Bayern gegen Paris Saint-Germain und viele, viele andere Themen. Also bleiben Sie dran, Sie werden es nicht bereuen. Und von mir aus im Studio gibt es natürlich wie immer zur selben Zeit ein herzliches Mahlzeit und einen guten

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1: Mit Ralf Stenger, diesmal sehr umfangreich. Die Kriminalpolizei Rosenheim steht aktuell vor einem großen Rätsel und bittet die Bevölkerung um Mithilfe. Heute am frühen Morgen entdeckten Passanten einen schwer verletzten Mann auf der Austraße. Der 25-Jährige lag bewusstlos in der Nähe seiner Wohnung. Trotz schneller Hilfe im Krankenhaus verstarb er wenig später an seinen massiven Verletzungen. Wie es dazu kam, ist derzeit noch vollkommen unklar. Die Staatsanwaltschaft und die Kripo haben die Ermittlungen bereits übernommen und hoffen nun auf Zeugen. Wenn Sie zwischen gestern Abend und heute Morgen in der Ausstraße etwas Verdächtiges beobachtet haben, melden Sie sich bitte bei der Kriminalpolizei Rosenheim. Die Polizei in Burghausen sucht aktuell nach Zeugen für zwei Vorfälle in der Region. Gestern Morgen bemerkte ein Mitarbeiter des Bauhofes im Gewerbepark Lindach eine völlig umgeknickte Straßenlaterne. Ein unbekanntes Fahrzeug hat den Lichtmast auf Höhe des Autohändlers gerammt und dabei einen Schaden von mehreren tausend Euro hinterlassen. Der Verursacher ist einfach weitergefahren. Fast zeitgleich wurde ein Diebstahl in Halsbach gemeldet. Dort zapften Unbekannte in der Nacht von vorgestern auf gestern mehrere hundert Liter Diesel aus einem Baustellenfahrzeug ab. Der Laster stand an der Kreisstraße auf Höhe Antenfressen. Wer an der Baustelle oder im Gewerbepark etwas Verdächtiges beobachtet hat, wird gebeten, sich bei der Polizei Burghausen zu melden. In Mühldorf beschäftigen derzeit zwei Fälle von Sachbeschädigung an Autos die Polizei.

Vorgestern wurde auf dem BRK-Parkplatz an der Ahammer Straße ein schwarzer VW Polo angefahren. Die Beamten gehen davon aus, dass jemand beim Rangieren gegen das Heck des Wagens prallte und danach einfach flüchtete. Fast zur gleichen Zeit kam es in der Sepp-Giggenbach-Straße zu einer weiteren Tat. Dort beschädigte ein Unbekannter absichtlich oder versehentlich die Beifahrertür eines weißen Toyotas. In beiden Fällen hoffen die Ermittler auf Zeugen, die am Montag zwischen Vormittag und dem späten Nachmittag etwas beobachtet haben. Wenn sie Hinweise auf den flüchtigen Rangiermeister oder den Vorfall in der Sepp-Giggenbach-Straße geben können, melden Sie sich bitte bei der Polizei Mühldorf. Ein 120 Tonnen schwerer Schwertransport aus Österreich ist heute Nacht in Dorfen unfreiwillig gestrandet. Der Koloss wollte gegen Mitternacht die B15 in Richtung Taufkirchen bezwingen, scheiterte aber kläglich an der nassen Fahrbahn. Direkt auf der Höhe der Polizeiinspektion war Endstation. Trotz mehrerer Versuche schaffte der Laster es nicht, den Anstieg hinaufzufahren. Da ein Wenden bei diesem Gewicht völlig unmöglich war, musste der Transport den Berg im Rückwärtsgang wieder herunterrollen. Die Bundesstraße wurde dafür kurzzeitig komplett gesperrt, was aufgrund der Uhrzeit aber kaum jemanden behinderte. Da sich auf die Schnelle kein besserer Platz fand, parkt das Gespann nun erst einmal auf der Bushaltestelle an der Kreuzung Erdinger Straße und Buchbacher Straße. Die Firma hofft, die Fahrt heute Abend mit einer neuen Genehmigung fortsetzen zu können. In Altötting hat ein Fahrraddieb eine eher ungewöhnliche Spur hinterlassen. Eine 65-jährige Frau stellte ihr schwarzes E-Bike der Marke Kettler am Montagmittag in der Neuöttinger Straße ab. Als sie nach etwa 2 Stunden zurückkehrte, war das hochwertige Rad verschwunden. Besonders kurios, der Täter hatte offenbar keine Verwendung für das Zubehör. Er ließ lediglich den rosa Korb, der am Gepäckträger befestigt war, einsam am Tatort zurück. Die Polizei Altötting hofft nun auf Zeugen, denen vorgestern zwischen 11 und 13 Uhr etwas Verdächtiges aufgefallen ist. Hinweise bitte unter 08671 96 440. Im Kreuzungsbereich in Unterreit kam es vorgestern Morgen zu einem heftigen Zusammenstoß zwischen 2 Autos. Eine 34-jährige Autofahrerin aus Rosenheim übersah beim Abbiegen offenbar ein Stoppschild und kollidierte mit dem Wagen eines Vorfahrtsberechtigten, der aus Richtung Grüntal kam. Die Wucht des Aufpralls war so groß, dass das Auto der Frau von der Straße in eine angrenzende Wiese geschleudert wurde. Beide Beteiligten erlitten teils mittelschwere Verletzungen und wurden ins Krankenhaus gebracht. An den Fahrzeugen entstand ein Sachschaden im 5-stelligen Bereich. Die Feuerwehr Grüntal war mit 35 Kräften vor Ort, um die Unfallstelle abzusichern und die Straße für die Bergungsarbeiten komplett zu sperren. Ein weiterer schwerer Unfall ereignete sich gestern Nachmittag in Waldkraiburg. Ein 67-jähriger Autofahrer wollte an der Kreuzung Berliner Straße-Teplitzer Straße nach links abbiegen. Dabei übersah er eine Fußgängerin, die gerade bei Grün die Ampel überquerte. Es kam zur Kollision, bei der die 68-jährige Frau schwer verletzt wurde. Während der Fahrer mit dem Schrecken davonkam, musste die Passantin zur stationären Behandlung in eine Klinik gebracht werden. Gegen den Mann wurde nun ein Strafverfahren wegen fahrlässiger Körperverletzung eingeleitet. Das war der ISW-Polizeibericht.

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Ja, heute war das Neumarkter Volksfest in der ersten Stunde natürlich im Mittelpunkt. Und ja, es geht natürlich munter weiter. Jetzt steht ja dann auch das neue Garser Volksfest in Au am Inn auf dem Programm. Und da gibt es eben am 10. am Muttertag gibt es hier den weiß-blauen Stammtisch mit Theresia Köbel und Herbert Suttner und den Stars der Volksmusik. Außerdem natürlich Kurdi Schmankerl, ein neuer Festwirt, ein neues Bier. Was will man mehr? So, gleich gibt es bei uns das Sporttelegramm. Und da steht alles natürlich im Mittelpunkt der Champions League. Halbfinalrückspiel zwischen dem FC Bayern München und Paris Saint-Germain. Und Sie erfahren auch, wer gestern schon ins Finale eingezogen ist.

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1: Um genau 12:30 Uhr langsam fängt es zu kribbeln an. Gell? Heute Abend mal endlich wieder ein Halbfinale in München der Champions League. Und zwar der FC Bayern München gegen Paris Saint-Germain. Aber gestern wurde auch schon gespielt mit dem glücklicheren Ende für den englischen Club.
2: Fußball, der FC Arsenal steht im Finale der Champions League. Die Londoner setzten sich im Halbfinalrückspiel gegen Atletico Madrid mit 1:0 durch. Das Hinspiel war 1:1 ausgegangen. Heute kämpft dann der FC Bayern um das zweite Finalticket. Zu Gast ist Paris Saint-Germain. Das Hinspiel hatten die Franzosen mit 5:4 gewonnen. Jonathan Tah.
3: Ich habe einfach das Gefühl, dass ganz München einfach sich darauf freut und bereit ist, dieses Spiel zu Hause zu gewinnen und ins Finale zu kommen.
2: Anstoß ist um 21 Uhr. Tischtennis, die deutsche Nationalmannschaft der Männer, hat bei der Team-WM in London das Achtelfinale erreicht. Sie gewann mit 3:0 gegen Slowenien. Nächster Gegner ist Hongkong. Und tausende Menschen haben in Norditalien Abschied vom früheren Formel-1-Piloten Alessandro Zanardi genommen. Der 59-Jährige ist vergangene Woche gestorben. Zanardi hatte 2001 bei einem Rennunfall beide Beine verloren und ist danach Parasportler geworden. Mit 4 Gold- und 2 Silbermedaillen bei den Paralympics. Und das war der Sport mit Fabian Schaffer.
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0: Wir kommen zu den Wirtschaftsinformationen, präsentiert von den Volks- und Raiffeisenbanken aus dem heimischen Bereich.
1: Mit Angela Kress. Zeichen der Entspannung an Krisenherden der Welt haben den DAX kurz über die 25.000-Punkte-Marke springen lassen. In der Nahostkrise deutete US-Präsident Trump an, es bestehe Aussicht auf ein Friedensabkommen mit dem Iran. In der Ukraine begann eine einseitige Waffenruhe und in den USA belegen Zahlen von Tech-Konzernen, dass der KI-Boom weitergeht. Der DAX-Konzern Infineon kündigte an, dass der KI-Boom in der zweiten Hälfte dieses Jahres seine Umsätze nach oben treiben werde. Und wir schauen noch kurz zur Börse. Der DAX steht jetzt bei 24.950 Punkten. Der Goldpreis zieht wieder an und liegt knapp unter 4.000 Euro pro Unze.
0: Soweit die Wirtschaftsinformationen, präsentiert von den Volks- und Raiffeisenbanken aus dem heimischen Bereich.

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Das war der Mittag auf Radio ISW. Jetzt 2 Stunden nonstop Ihre Musik, zusammengestellt von unserer Musikredaktion. Ja, und ab 15 Uhr macht Kollege Axel Ostrowski weiter. Der Nachmittag auf Radio ISW mit dem aktuellen Polizeibericht, natürlich Veranstaltungstipps und vielen, vielen mehr. Der Witz des Tages darf natürlich auch nicht fehlen. Und da wünsche ich Ihnen viel Spaß dabei. Und morgen hören wir uns wieder zum ISW-Wecker ab 6. Servus, sagt der Föcki.

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1: Ich bin Helen Martin. Fast jeder fünfte junge Mensch in Deutschland hat keinen Berufsabschluss. Das zeigt der sogenannte Berufsbildungsbericht. In Zahlen heißt das, knapp 2,8 Millionen Menschen zwischen 20 und 34 Jahren stehen ohne abgeschlossene Ausbildung oder Studium da. Außerdem geht aus dem Bericht hervor, dass zum Stichtag im September rund 54.000 Ausbildungsplätze unbesetzt waren. Gleichzeitig blieben aber fast 40.000 Bewerber ohne Stelle. In 12 Bundesländern laufen Durchsuchungen bei mutmaßlichen Rechtsextremisten, auch in Bayern. Die Generalbundesanwaltschaft wirft 36 Personen die Bildung oder Mitgliedschaft in den kriminellen Vereinigungen Jung und Stark und Deutsche Jugend voran vor. Ronny Thorau mit den Einzelheiten.
2: Die mutmaßlich rechtsextremen Gruppen haben sich seit Mitte 2024 gebildet. Sie vernetzen sich über soziale Medien und treffen sich regelmäßig. Dabei rufen sie auch angeblich zu Gewalttaten gegen politische Gegner auf. Insbesondere fallen die Gruppen durch Störaktionen und Angriffe auf Mitglieder der linken Szene auf und auf Vielfalts-Events wie den Christopher Street Day.
1: Seit Sonntagabend brennt es am Saurüsselkopf in den Chiemgauer Alpen. Jetzt gibt es ein bisschen Hoffnung. Die Flammen haben sich über Nacht zumindest nicht weiter ausgebreitet. Auch heute sind wieder mehrere Hubschrauber im Einsatz, um den Brand einzudämmen. Das Feuer bedroht vor allem ein Trinkwasserschutzgebiet, das 30.000 Menschen versorgt. Für die Bevölkerung direkt besteht aber keine Gefahr. In den nächsten Wochen und Monaten stehen in Bayern alle möglichen Schulabschlussfeiern an. Es wird gratuliert und gefeiert, aber es müssen keine Hymnen gespielt werden. Die Hymnenpflicht kommt erst im kommenden Schuljahr, wie das Kultusministerium mitgeteilt hat. Der Vorstoß dazu kam von der CSU. Geplant ist, dass bei Abschlussfeiern mindestens 2 Hymnen gespielt werden müssen, darunter auf jeden Fall die bayerische. Mitsingen muss man aber nicht. Wer folgt dem FC Arsenal ins Finale der Fußball Champions League? Das entscheidet sich am Abend. Dann empfängt der FC Bayern Paris Saint-Germain zum Halbfinalrückspiel. Im Hinspiel hatte PSG 5:4 gewonnen. Die Bayern hatten aber eine fulminante Aufholjagd hingelegt. Das Finale der Champions League steigt am 30. Mai in Budapest.
0: Das Wetter.
1: Heute wechseln sich Wolken und kurze sonnige Phasen ab. Am Nachmittag kommen von Südwesten her wieder Schauer und Gewitter. Die bringen teilweise sintflutartigen Regen und Sturmböen. Das Ganze bei 16 bis 23 Grad. Morgen sind noch einmal Schauer und einzelne Gewitter unterwegs. Am Freitag und am Wochenende scheint öfter die Sonne und es regnet nur selten.
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1: Ich bin Joshua Heise. Jeden Tag bringen sie uns unsere Päckchen und Pakete. Heute prüft der Zoll, ob bei den Paketzustellerfirmen auch alles mit rechten Dingen zugeht. Mehr dazu von Diana Kramer.
2: Viele Zusteller, so der Verdacht, werden um ihren Mindestlohn gebracht, weil Pausen, Wartezeiten oder Leerfahrten nicht erfasst werden. Wenn bestimmte Stunden aber nicht bezahlt werden, haben die Fahrer von ihrem Mindestlohn in Höhe von 13,90 Euro pro Stunde auf dem Papier schlichtweg nichts, wenn der überhaupt gezahlt wird. Auch die Geschäfts- und Buchhaltungsunterlagen der Firmen sollen deshalb kontrolliert werden.
1: Nach 3 Todesfällen durch das Hunter-Virus auf einem Kreuzfahrtschiff wird jetzt eine deutsche Kontaktperson nach Düsseldorf gebracht. Die Person fliegt laut Weltgesundheitsorganisation mit 2 weiteren Verdachtsfällen zunächst nach Amsterdam und kommt dann in einem Hochinfektionstransport in die Uniklinik. Das Hunter-Virus wird normalerweise durch Nagetiere übertragen. Es gibt aber einen südamerikanischen Strang, der von Mensch zu Mensch übertragen werden kann. Erst gestern war bekannt geworden, dass 2025 fast überall in Bayern weniger Wohnungen fertiggestellt worden waren als im Jahr davor. Heute gibt es einen kleinen Hoffnungsschimmer, dass es am angespannten Mietmarkt bald besser werden könnte. Von Januar bis März wurden im Jahresvergleich 12% mehr Baugenehmigungen erteilt. Spitzenreiter ist Oberbayern, deutliches Schlusslicht Oberfranken. BMW hat in den ersten 3 Monaten des Jahres 23% weniger Gewinn gemacht als im Vorjahreszeitraum, und zwar knapp 1,7 Milliarden Euro. Allerdings muss man sagen, dass es letztes Jahr um die Zeit noch keine US-Zölle gegeben hat. Auch der Umsatz ist gesunken auf 31 Milliarden Euro. Ein Grund dafür ist, dass BMW weniger Autos verkauft hat, vor allem in China. In Europa gab es dagegen einen Rekord an Bestellungen. Weil es immer weniger Igel gibt, appelliert der Bayerische Naturschutzverband, den Rasen im Mai nicht zu mähen. Das stachelige Tier profitiert von Wildblumen, Kräutern und Insekten, so eine Sprecherin. Außerdem fordert sie dazu auf, Igel zu melden, wenn man einen zu Gesicht bekommt. Die Mitmachaktion gibt es seit dem Jahr 2023, startet am 15. Mai und endet 10 Tage später.
0: Das Wetter.
1: Heute wechseln sich Wolken und kurze sonnige Phasen ab. So nach und nach kommen von Südwesten her wieder Schauer und Gewitter. Die bringen teilweise sintflutartigen Regen und Sturmböen. Das Ganze bei 16 bis 23 Grad. Morgen sind noch einmal Schauer und einzelne Gewitter unterwegs. Am Freitag und am Wochenende scheint öfter die Sonne und es regnet nur selten.
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Genesis, I Can Dance. Ja, bevor wir ganz kurz auf die aktuelle Lage Ruppolding schauen, ein ganz kurzer, ist noch nicht der Witz des Tages, aber so ganz ein kurzer, der hat mir so gut gefallen, habe ich mir gedacht, den machen wir jetzt ganz schnell, vor der Meldung noch. Der Fritzl sagt, Oma, mein Apfel schmeckt mir nicht. Ja, hast du ihn gewaschen? Sagt der Fritzl, ja klar, sogar mit deiner Surfer. Nett, gell? Ja, in Ruppolding, die Einsatzlage hat sich in der Nacht deutlich stabilisiert. Eine weitere Ausbreitung des Brandes konnte nach aktuellem Stand vorerst gestoppt werden. Eine Entwarnung gibt es aber dennoch weiterhin nicht. Der Fokus der Einsatzkräfte liegt aktuell besonders auf dem Südbereich des betroffenen Gebiets. Die Nacht verlief weitgehend ruhig. Kurzzeitig kam es im wesentlichen Bereich zu stärkerer Flammen- und Rauchentwicklung, die jedoch schnell unter Kontrolle gebracht wurde.

gebracht werden konnte. Insgesamt waren rund 150 Einsatzkräfte über Nacht im Einsatz, ohne verletzte Personen oder Einsatzkräfte. Mit Tagesanbruch wurden die Maßnahmen aus der Luft wieder aufgenommen. Für den Vormittag waren 9 Hubschrauber eingeplant, die Lage weiter stabilisieren zu wollen. Die betroffene Fläche liegt nach wie vor im dreistelligen Hektarbereich. Eine genaue Bewertung folgt aber im Laufe des Tages dann nochmal. In und um Ruppolding kam es weiterhin zu Rauch- und Geruchswahrnehmungen, die sich aber im Tagesverlauf sogar noch weiter ausbreiten können. Vorsorglich gilt also in Ruppolding Fenster und Türen geschlossen halten und körperliche Anstrengungen im Freien, besonders für empfindliche Personen, zu vermeiden. Für die Bevölkerung besteht weiterhin keine akute Gefahr. Der Schutz des Trinkwasserschutzes hat oberste Priorität und die bestehenden Sperren bleiben unverändert bestehen. Also für Touristen, die da gerne vorbeifahren möchten, bitte tun Sie das nicht. Das Einsatzgebiet darf nicht betreten werden und die B305 ist weiterhin gesperrt. Und ja, haben auch ein paar probiert, noch mit Drohnen hier das Ganze zu filmen. Das ist natürlich untersagt. Sind Hubschrauber unterwegs, Herrschaften, wenn da was passiert, dann ist der Teufel los. Also bitte meidet den Bereich und haltet die Zufahrtswege frei, damit die Einsatzkräfte ungehindert arbeiten können.

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12: Ja, ich bin normalerweise kein Freund von Gedichten. Also nicht alle zumindest. Aber ich habe eins gefunden und da muss ich Ihnen ganz ehrlich sagen, wenn man Vater eines Kindes ist oder auch so wie ich nochmal Opa geworden ist, ja, dann ist dieses Gedicht also ein Wahnsinn eigentlich. Ich lese Ihnen dieses Gedicht kurz vor, es ist nicht zu lange, aber hören Sie gut zu, denn das ist wirklich ein ganz, ganz, ganz tolles Gedicht und heißt Mein Kind. Mein Kind hat mich ausgesucht, ich frage mich warum. Was haben wir in diesem Leben wohl miteinander zu tun? Was kann ich ihm lehren? Was lehrt es mich? Ich weiß nur eins, ich freue mich. Ich will es lehren, in sich zu gehen, die Schönheit der Welt auch im Kleinen zu sehen. Ich will es lehren, auch andere zu achten, Pflanze und Stein mit Freude zu betrachten. Und sich gegen Unrecht und Bösem zu wehren, Menschen und Tiere zu lieben und zu ehren. Eins, das fällt mir jetzt ein. Da wird es sicher mein Lehrmeister sein. Es lehrt mich zu lieben, ohne zu halten. Es leicht nur zu fühlen, nicht zu verwalten. Loslassen können zu jeder Zeit, schwer wird es sein, doch ich bin bereit. Ich will es nicht ketten und fesseln an mich, und doch kann es sich immer lehnen an mich. Und jetzt kommt der Satz. So lernen wir beide, und ich weiß jetzt, darum haben wir in diesem Leben miteinander zu tun.

geht Stevens und jetzt habe ich noch ein Stückchen gefunden, das 2 Minuten dauert, weil dann kommen ja gleich die Nachrichten aus der Region. Da gibt's viel Tequila momentan.

0: Ja, wirklich schöner Übergang zu den Regionalnachrichten mit meinem Kollegen.
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2: Mit Ralf Stenger. Grüß Gott. Die Aktionäre der Wacker Chemie AG haben auf der heutigen Hauptversammlung einen herben Diskussionspunkt geschluckt. Das Treffen fand virtuell statt und brachte ein eindeutiges Ergebnis. Fast alle Punkte auf der Tagesordnung erhielten eine breite Zustimmung. Das gilt auch für die Entscheidung beim Geldbeutel. Für das vergangene Geschäftsjahr 2025 gibt es keine Dividende. Der Chemiekonzern verzeichnete zuletzt Verluste. Damit bleibt das Unternehmen seiner Linie treu. Normalerweise schüttet Wacker die Hälfte des Jahresüberschusses aus. Da dieser diesmal fehlt, gehen die Anteilseigner leer aus. Dennoch stärkten sie der Konzernleitung bei der Abstimmung deutlich den Rücken. Tüßlings Bürgermeisterin Stefanie von Fuhl hat 7 Markträte feierlich verabschiedet. Herausragend ist das Ausscheiden von Andreas Ernst nach 48 Jahren im Ehrenamt. Auch Karl Müller, der im Hochwasserschutz tätig war, und Thomas Zelsperger verließen das Gremium. Neben viel Lob für die langjährige Arbeit gab es auch kritische Töne. Johannes Wimmer bemängelte zum Abschied die interne Kommunikation bei den Freien Wählern. Insgesamt verlassen 121 Jahre Ratserfahrung den Tüßlinger Marktplatz. In der Region in Salzach und dem restlichen Oberbayern stehen die Zeichen auf Neubau. Laut Bayerischem Landesamt für Statistik stiegen die Wohnungsbaugenehmigungen im ersten Quartal 2026 in Oberbayern um fast 19%. Besonders in den Landkreisen ist der Zuwachs mit über 17% deutlich stärker als in den meisten Städten. Gefragt sind vor allem Ein- und Zweifamilienhäuser sowie Mehrfamilienhäuser, während der Bau von Wohnheimen stark rückläufig ist. Die Mühldorfer Streuobstwiese im Holzhauser Garten ist um eine Attraktion reicher. Mühldorfs Bürgermeisterin Claudia Hungerhuber pflanzte gemeinsam mit einer jungen Mühldorfer Familie den Kinderbaum 2026. Eine Mirabelle der Sorte Floto steht symbolisch für alle in diesem Jahr geborenen Kinder der Stadt. Seit 2018 wird diese Tradition gepflegt, um ein Zeichen für Familienfreundlichkeit und Umweltschutz zu setzen. Das neue Bäumchen ergänzt die bestehende Auswahl aus Äpfeln, Birnen und Quitten. Ab Juli trägt die Mirabelle süße Früchte und bietet gleichzeitig einen wichtigen Lebensraum für seltene Tierarten in der Region. Tittmoning atmet auf und feierte heute die offizielle Eröffnung der neuen Siechenbachbrücke. Nach nur einem Monat Bauzeit ist die Siechenbachbrücke in der Wasservorstadt wieder offen. Bürgermeister Andreas Bratstrom weihte den Neubau heute offiziell ein. Die neue Betonbrücke kostet rund 200.000 Euro und hält Belastungen bis zu 40 Tonnen stand. Das ist besonders wichtig für Einsatzkräfte und die Anbindung an die Salzachau. Pater Franzis segnete das Bauwerk, während Akkordeonmusik die kleine Feier begleitete. Ab sofort können Fußgänger, Radfahrer und Fahrzeuge die wichtige Verbindung wieder sicher nutzen.
0: Ja, das war das Neueste aus der Region. Dankeschön, Ralf. Und damit schauen wir aufs Wetter. Nachmittags und abends kommt es hier im ISW-Land bei 17 bis 21 Grad von Südwesten her gebietsweise zu Regenfällen und einzelnen Gewittern. Dabei sind Starkregen, Hagel und schwere Sturmböen möglich. In der Nacht fällt vereinzelt noch Regen und mitunter lockert es auf. Die Tiefstwerte heute Nacht bei 6 bis 9 Grad. Wenn ich mich an gestern erinnere, an den Wetterbericht, ja, da habe ich gemeldet, Regen, Regen, Regen, sintflutartig. Also ob ich heimschwimmen muss oder so, ja. Also ich konnte bis nach Hause so die einzelnen Tropfen fast schon zählen. Da kam ein bisschen Wind dazu und das war's dann. Also wie gesagt, das Ganze ist immer etwas lokal gedacht. Es muss nicht immer jetzt in den schlimmsten Dingen enden, wettermäßig. Am Donnerstag, morgen ist es wechselnd bewölkt mit sonnigen Abschnitten. Von Westen her kommt es zu einzelnen Schauern. Örtlich sind Gewitter möglich mit Höchstwerten von 15 bis 18 Grad. Aber es wird der kühlste Tag der Woche. Aber nochmal zu heute Abend, da ist ja das Spiel um 21 Uhr in der Allianz Arena in München gegen Paris Saint-Germain. Und da haben sie vorausgesagt, also kurz vorher, vor dem Spiel, so zwischen 19 und 20, 20.30 Uhr, da kann es mal richtig schütten und gewittern in München. Aber dann zum Spiel hin, soll der Rasen wirklich gut genässt sein, sagen wir mal so. Am Freitag dann gibt es nach Auflösung von Nebelfeldern einen Mix aus Sonne und Wolken. Nachmittags und abends sind an den Alpen einzelne Schauer und Gewitter möglich. Und die Luft erwärmt sich aber dann am Freitag wieder auf 19 bis 21 Grad. Also Richtung Wochenende wird es wieder ein bisschen wärmer.

Da habe ich was gefunden, musikalisch im Internet. Ein KI-gesteuertes Lied, das wir alle schon kennen, von Peter Cornelius. Aber neu aufgemixt. Du entschuldige, Candy, ein Cover KI.

0: Ja, ich finde es eine peppige Version von Du entschuldige ich Handy.
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2: Ja, die Burghauser Touristik GmbH veranstaltet im Mai 3 öffentliche Themenführungen auf der weltlängsten Burg. Den Beginn macht am Sonntag, den 10. Mai um 15 Uhr ein Rundgang zu den Ursprüngen bekannter Sprichwörter. Am Samstag, den 16. Mai, folgt um 15 Uhr eine Führung über das höfische Leben der bayerischen Herzöge am Herzoghof. Und den Abschluss bildet am Donnerstag, den 28. Mai um 13 Uhr eine spezielle Entdeckungstour für Kinder von 8 bis 12 Jahren, die sich ebenfalls mit alten Redewendungen und früheren Lebenswelten befasst. Eintrittskarten sind online auf der Webseite der Touristik GmbH erhältlich. Das Industriemuseum Waldkraiburg-Aschau öffnet am Sonntag, den 17. Mai von 14 bis 16 Uhr seine Türen im Bunker 29. Zum Internationalen Museumstag finden alle 30 Minuten kostenlose Führungen statt und die Besucher erhalten Einblicke in die Zeit des ehemaligen Pulverwerks und den wirtschaftlichen Neuanfang nach dem Krieg. Treffpunkt ist im Schweidnitzer Weg 6. Auf dem Tittmoninger Stadtplatz findet diesen Freitag zwischen 8 und 12 Uhr der wöchentliche Bauernmarkt statt. Im Hinblick auf den kommenden Muttertag liegt ein Schwerpunkt des Sortiments auf frischen Backzutaten wie Rhabarber und Eiern sowie fair gehandelten Kaffee. Darüber hinaus werden regionale Erzeugnisse wie Obst, Gemüse, Backwaren sowie Fleisch- und Käsespezialitäten angeboten. Ja, am Montag, den 18. Mai, findet um 18 Uhr im Burghauser Stadtsaal das diesjährige Kinderkonzert statt. Über 100 Schülerinnen und Schüler der örtlichen Grundschulen präsentieren dabei die Ergebnisse der Musizierklassen. Das seit über 20 Jahren bestehende Projekt ermöglicht Kindern den zweijährigen Instrumentalunterricht direkt im Klassenverband. In diesem Jahr treten verschiedene Ensembles mit Streich-, Blas- und Gitarreninstrumenten auf. Das Programm dauert etwa eine Stunde und der Eintritt zu der Veranstaltung ist frei. Ja, am Freitag, den 8. Mai, tritt der Kabarettist Stefan Otto um 20 Uhr im Haus der Kultur in Waldkraiburg auf. In seinem aktuellen Programm So She Show kombiniert der Musikkabarettist aus Dingolfing Alltagsgeschichten mit humorvollen Umdichtungen bekannter Hits. Der Abend ist geprägt von spontaner Interaktion mit dem Publikum und verschiedenen Musikinstrumenten. Karten für die Veranstaltung mit nummerierter Bestuhlung sind für 18 Euro erhältlich. Die Band Catty and the Google Rockers präsentieren am Mittwoch, den 13. Mai, im Mühldorfer Haberkasten die größten Hits von Creedence Clearwater Revival und John Fogerty. Ab 20 Uhr spielt die Formation aus Mühldorf-Klassiker wie Bad Moon Rising oder Have You Ever Seen the Rain? Lebens- oder Leadsängerin Katharina Catty Fischer und ihre Bandkollegen bringen dabei den typischen Sound der 60er und 70er Jahre auf die Bühne. Karten für das Konzert sind natürlich im Kulturamt Mühldorf sowie online erhältlich. Der Einlass startet bereits um 19 Uhr. Soweit die Veranstaltungstipps für heute und die kommenden Tage.
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0: Und gleich geht's rein in die nächsten Nachrichten aus aller Welt hier bei Radio ISW.
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1: Ich bin Joshua Heise. Kanzler Merz bewertet den Entlastungseffekt des Tankrabatts bislang nur als zurückhaltend positiv. Dem ZDF hat er gesagt, die Maßnahme funktioniere so leidlich. Einige Tankstellen hätten die Preise deutlich gesenkt, andere weniger stark. Merz verteidigte die befristete Steuersenkung trotzdem als notwendige Entlastung wegen der hohen Spritpreise infolge des Iran-Kriegs. Experten meinen, der Effekt des Tankrabatts sei kaum spürbar. In 12 Bundesländern hat es Durchsuchungen bei mutmaßlichen Rechtsextremisten gegeben. Die Generalbundesanwaltschaft wirft 36 Personen, die Bildung oder Mitgliedschaft in den kriminellen Vereinigungen Jung und Stark und Deutsche Jugend voran vor. Ronny Tocher berichtet.
2: Die mutmaßlich rechtsextremen Gruppen haben sich seit Mitte 2024 gebildet. Sie vernetzen sich über soziale Medien und treffen sich regelmäßig. Dabei rufen sie auch angeblich zu Gewalttaten gegen politische Gegner auf. Insbesondere fallen die Gruppen durch Störaktionen und Angriffe auf Mitglieder der linken Szene auf und auf Vielfalts-Events wie den Christopher Street Day.
1: Einigung im Crispy-Kebab-Streit. Die gleichnamige Dönerkette und Kentucky Fried Chicken haben verabredet, dass der Fastfood-Riese das Kebab-Gericht weiter verkaufen darf. Im Gegenzug bekommt das Unternehmen in Bielefeld Werbung. Laut Vereinbarung gibt es beim Kauf eines KFC-Döners in Bielefeld einen Gutschein für einen Gratis-Döner beim Original-Crispy-Kebab. Vermittelt hatte der Schauspieler Kidako der Ramadan. Papst Leo XIV. Kommt im Juni nach Spanien. Es ist der erste Besuch eines Pontifex seit 15 Jahren. Wie der Vatikan mitgeteilt hat, reist Leo nach Madrid, Barcelona und auf die Kanaren. Auf dem Programm stehen Treffen mit König Felipe und Regierungschef Sanchez, aber auch Besuche von Gefängnisinsassen und Migranten. Höhepunkt der Reise wird eine Feier in der Basilika Sagrada Familia zur Einweihung des neuen Jesusturms. Die Telekom ermöglicht Public Viewings zur Fußball-WM. Dafür hat sie mit Sky eine Kooperation geschlossen. Tausende Kneipen- und Gastronomiebetriebe bekommen so Zugang zu allen 104 WM-Spielen über die drei exklusiven Magenta-TV-Kanäle. Die Fußball-WM in den USA, Mexiko und Kanada startet am 11. Juni.
3: Das sind die Themen der Lokalnachrichten um halb. Nullrunde bei Wacker Chemie. Großer personeller Wechsel in Tüssling. Deutliches Plus bei Baugenehmigungen, Mühldorfs Nachwuchs bekommt eine Mirabelle und freie Fahrt am Sichenbach. Mehr dazu um halb.
0: Das Wetter.
1: Von Südwesten breiten sich neue Schauer und Gewitter aus. Örtlich besteht die Chance auf sintflutartigen Regen und Sturmböen mit Unwettergefahr. In der Nacht ist es unterschiedlich bewölkt mit Schauern. Die Temperaturen sinken auf 11 bis 5 Grad. Morgen wechseln sich Wolken und südlich der Donau kurze sonnige Phasen ab. Dazu sind ein paar Schauer unterwegs. Am häufigsten regnet es in Franken sowie in den Alpen. Die Höchstwerte erreichen im kühlen Westwind 11 bis 19 Grad.
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4: Ja, schon langsam, glaube ich, dürfen wir eine Arche bauen. Ne? Schon wieder sintflutartig angekündigt. Oder klang der Ruderboot. Wer weiß. Wir schauen auf die Straßen. Wir haben eigentlich direkt keine Meldungen, die uns jetzt betreffen, die wir groß melden müssten. Wir haben lediglich A94 München Richtung Passau zwischen Altötting und Neuötting Ost. Das ist eine Baustelle auf der linken Spur. Da geht es also nur einspurig dahin. Da also vorsichtig ranfahren. Und die Claudia hat gemeldet, den Blitzer in Stetten, der steht immer noch. Der Unfall zwischen Frontenhaus und Ganghofen dürfte sich mittlerweile aufgelöst haben. Mehr haben wir nicht zu melden, haben Sie aber was Neues für uns? Dann gerne bitte rein damit. 08679982725 oder Sie schicken das Ganze über WhatsApp 0159 036 018 und die 30 oder sprechen dort auch eine Sprachnachricht auf. Auch das ist möglich. Dankeschön im Voraus für Ihre Meldungen. Ansonsten wünschen wir Ihnen eine gute Fahrt, eine unfallfreie Fahrt und kommen Sie gut an Ihr Ziel.
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4: Einen schönen Nachmittag wünsche ich Ihnen an diesem Dienstag, den 6. Mai. Wir gehen rein in die zweite Stunde und haben natürlich da auch wieder ein paar kuriose Sachen für Sie dabei. Einen ganz kurzen Witz haben wir schon am Anfang dieser Stunde. Entschuldigung, wie komme ich am schnellsten ins Krankenhaus? Ich stelle dich einfach eine Weile in die Mitte von der Straße.
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0: Eigentlich sollte laut Computer hier Police laufen jetzt mit Every Breath You Take. Und dabei kommen die Rainy Days. Aber wenn ich zum Fenster rausschaue, ist das wahrlich so. Ja, Rainy Days.
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0: Und die Rainy Days können heute auch das Spiel erreichen, das in München stattfindet. Und das Update gerade jetzt um 16:02, also vor 10 Minuten. In der Innenstadt ist die Stimmung bereits am Kochen in München. Neben den ersten Bayern-Fans sind auch die mitgereisten PSG-Anhänger bereits in München unterwegs und geben sich lautstark zu erkennen. Noch sind ein paar Stunden Zeit zum Einsingen, bevor es in der Allianz auch auf dem Platz dann heiß hergeht. Ja, aber da gibt es noch ein paar Updates. Bei PSG klafft nach der Verletzung von Achraf Hakimi ein Loch auf der rechten Abwehrseite. Während Trainer Luis Enrique vor dem Spiel noch keine Informationen zu seiner möglichen Startaufstellung preisgeben wollte, plauderte Warren Sarri-Emery wohl ein entscheidendes Detail auf der Pressekonferenz aus. So wird der Franzose wohl die Aufgabe übernehmen, sich mit Luis Diaz auf der rechten Seite herumschlagen zu müssen. Herumschlagen ist das richtige Wort. Im Rückspiel wird es bei den Bayern vor allem auf die Restverteidigung ankommen. Hierfür sieht Taktikexperte Sebastian Friedl auch Josh Kimmich und Alexander Pavlovic in der Bringschuld. In der möglichen Aufstellung der Münchner könnte das Zentrum dieses Mal auch von Anfang an Konrad Leimer auf der Außenbahn mitspielen wollen. Ja? Dann das Update um 13 Uhr nochmal. Beim Blick auf die Halbfinalstatistik des FC Bayern fällt vor allem die makellose Bilanz gegen französische Mannschaften in den Europapokalwettbewerben auf. Sowohl gegen AS Saint-Étienne 74-75 0-0 und 2-0, als auch gegen Olympique Lyon 2019 1-0 und 3-0. 2019, da ging es auch mit 3-0 aus für die Münchner. Da gehen also immer die Münchner souverän vom Platz. Auch im Finale konnte der FCB alle drei Aufeinandertreffen gegen französische Vertreter gewinnen. Zuletzt 2020 im Champions League Endspiel gegen PSG. Ja, da sind wir mal gespannt, was da heute Abend hier auf dem Platz los ist in München in der Allianz Arena. Alle hoffen natürlich und selbst die eingefleischtesten Dortmund-Fans wünschen heute dem FC Bayern, dass sie weiterkommen.

gegen diese Franzosen. Das wünschen wir natürlich Ihnen auch. Wir geben Ihnen viel Glück mit für den heutigen Abend um 21 Uhr. Gimme, gimme, gimme.

die Mädels von der Gruppe ABBA. Gimme, gimme, gimme, ist ja das schon ein Oldie? Aber wir haben ja immer in meinen Sendungen einen Oldie des Tages und das ist ein Klassiker schlechthin von den Bee Gees. Night Fever.

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9: Silbernetz und Glasfaser. Hinter diesem Titel verbirgt sich eine kostenfreie Veranstaltung im Rahmen der Wochen zu Hause, daheim. Wann? Am Donnerstag, den 7. Mai von 14 bis 17 Uhr im Ökonomiestadl in der Spitalgasse 9 in Mühldorf. Sie finden Infostände verschiedener Fachstellen zum Thema Pflege, digitale Teilhabe und Ehrenamt. Um 15 Uhr findet ein Fachvortrag statt. Veranstalter sind das Regionalmanagement in Salzach, der Pflegestützpunkt Mühldorf am Inn und Fachstellen aus beiden Landkreisen Mühldorf und Altötting. Besuchen Sie die Aktion, den Fachvortrag und die Infostände in einer gemütlichen Atmosphäre bei kostenlosem Kaffee und Kuchen. Schauen Sie einfach vorbei. Informationen bei Gabi Haupt am Landratsamt in Mühldorf unter 0863 699 718. Und damit kommen wir jetzt tatsächlich zum Witz des Tages. Und da geht es um drei Pfarrer. Ein evangelischer Pfarrer, ein katholischer Pfarrer und ein jüdischer Rabbi stehen zusammen und unterhalten sich, was machst du denn eigentlich mit dem Geld aus dem Opferstock, was die Leute da so reinschmeißen? Sagt der katholische Pfarrer, mei, da habe ich mir einen Tisch gebaut, der ist rund, da habe ich einen Strich durch die Mitte gezogen, dann nehme ich das Geld aus dem Opferstock, schmeiß nach oben, was links liegen bleibt, das gehört dem lieben Gott und was rechts liegen bleibt, das gehört mir. Und du, evangelischer Pfarrer, was ist mit dir? Ja, ich hab mir auch so einen Tisch halt gebaut, aber das hat halt bloß 30 Zentimeter Durchmesser. Und ja, ich schmeiß das halt auch hoch, gell? Und was auf dem Tisch liegen bleibt, das kriegt der liebe Gott. Und ja, was runterfällt, gehört halt mir. Ja, und du, jüdischer Rabbi, was machst du mit dem Geld aus dem Opferstock? Werd ich blöde sein und mir einen Tisch bauen, schmeiß ich das Geld nach oben. Wenn der liebe Gott will, soll er sich oben was nehmen. Was runterkommt, gehört mir.

0: Ja, und jetzt sind wir genau, nachdem der Herr Stefan Ross fertig ist, ja, und genau 50 Sekunden, bevor es 16:30 wird. Also fangen wir trotzdem an jetzt mit den Nachrichten aus der Region.
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2: Mit Ralf Stenger. Grüß Gott. Die Aktionäre der Wacker Chemie AG haben auf der heutigen Hauptversammlung einen herben Diskussionspunkt geschluckt. Das Treffen fand virtuell statt und brachte ein eindeutiges Ergebnis. Fast alle Punkte auf der Tagesordnung erhielten eine breite Zustimmung. Das gilt auch für die Entscheidung beim Geldbeutel. Für das vergangene Geschäftsjahr 2025 gibt es keine Dividende. Der Chemiekonzern verzeichnete zuletzt Verluste. Damit bleibt das Unternehmen seiner Linie treu. Normalerweise schüttet Wacker die Hälfte des Jahresüberschusses aus. Da dieser diesmal fehlt, gehen die Anteilseigner leer aus. Dennoch stärkten sie der Konzernleitung bei der Abstimmung deutlich den Rücken. Tüßlings Bürgermeisterin Stefanie von Fuhl hat 7 Markträte feierlich verabschiedet. Herausragend ist das Ausscheiden von Andreas Ernst nach 48 Jahren im Ehrenamt. Auch Karl Müller, der im Hochwasserschutz tätig war, und Thomas Zelsperger verließen das Gremium. Neben viel Lob für die langjährige Arbeit gab es auch kritische Töne. Johannes Wimmer bemängelte zum Abschied die interne Kommunikation bei den Freien Wählern. Insgesamt verlassen 121 Jahre Ratserfahrung den Tüßlinger Marktplatz. In der Region in Salzach und im restlichen Oberbayern stehen die Zeichen auf Neubau. Laut Bayerischem Landesamt für Statistik stiegen die Wohnungsbaugenehmigungen im ersten Quartal 2026 in Oberbayern um fast 19%. Besonders in den Landkreisen ist der Zuwachs mit über 17% deutlich stärker als in den meisten Städten. Gefragt sind vor allem Ein- und Zweifamilienhäuser sowie Mehrfamilienhäuser, während der Bau von Wohnheimen stark rückläufig ist. Die Mühldorfer Streuobstwiese im Holzhauser Garten ist um eine Attraktion reicher. Mühldorfs Bürgermeisterin Claudia Hungerhuber pflanzte gemeinsam mit einer jungen Mühldorfer Familie den Kinderbaum 2026. Eine Mirabelle der Sorte Floto steht symbolisch für alle in diesem Jahr geborenen Kinder der Stadt. Seit 2018 wird diese Tradition gepflegt, um ein Zeichen für Familienfreundlichkeit und Umweltschutz zu setzen. Das neue Bäumchen ergänzt die bestehende Auswahl aus Äpfeln, Birnen und Quitten. Ab Juli trägt die Mirabelle süße Früchte und bietet gleichzeitig einen wichtigen Lebensraum für seltene Tierarten in der Region. Tittmoning atmet auf und feierte heute die offizielle Eröffnung der neuen Siechenbachbrücke. Nach nur einem Monat Bauzeit ist die Siechenbachbrücke in der Wasservorstadt wieder offen. Bürgermeister Andreas Bratstrom weihte den Neubau heute offiziell ein. Die neue Betonbrücke kostet rund 200.000 Euro und hält Belastungen bis zu 40 Tonnen stand. Das ist besonders wichtig für Einsatzkräfte und die Anbindung an die Salzachau. Pater Franzis segnete das Bauwerk, während Akkordeonmusik die kleine Feier begleitete. Ab sofort können Fußgänger, Radfahrer und Fahrzeuge die wichtige Verbindung wieder sicher nutzen.
0: Danke schön, Rolf. Ja, ich soll es immer wieder ankündigen, gell? Zur halben Stunde, in der zweiten Stunde, in der zweiten Stunde, halbe Stunde, immer das Wetter auf bayerisch. Und ich habe ganz eine nette Seite gefunden im Internet. Die heißt die Wederküchen in Bayern und die hat für heute extra mal was Schlimmes ausgedruckt. Also, jetzt machen wir speziell einen Wetterbericht für heute am Mittwoch, am 6.5. Ja, der ist ganz frisch ausgedruckt und das ist ein bisschen gewürzt, das Wetter heute, so schreiben sie es. Heute am Mittwoch ist Schluss mit einem richtigen Frühlingsküchel. Jetzt werde ich endlich umgerührt im Topf. Über ganz Bayern verteilen sie Schauer und Gewitter. Dazwischen zeigt sie aber immer wieder kurz Sonne. Ja, jetzt momentan ist es auch wieder ein bisschen heraus. Quasi wie ein Koch, der nicht weiß, ob er noch nachwürzen soll oder schon servieren soll. Die Temperaturen heute bei 17 bis 22 Grad. In Niederbayern, zum Beispiel Passau, Ödeding, Rosenheim, wird es mit bis zu 22 Grad noch recht warm. Aber mit ordentlich Gewittergewürz mit drin. Heute in der Früh, da war es 7 bis 12 Grad, ist also mild, so kann man sagen, also kein Kühlschrank mehr, eher so ein bisschen Zimmertemperatur. Aber was ist los am Himmel? Viele Wolken ziehen durch ganz Bayern, immer wieder Schauer und Gewitter, und vor allem Richtung Nachmittag, da kann es ordentlich grau haben. Also aufpassen, wenn es draußen einmal brutzelt. Ja? für München und Umgebung. Das ist ganz wichtig für heute auf die ins Fußballspiel fahren in Minger. Um die 19 bis 20 Grad, aber mit wechselhaften Himmel und Gewitterneigung. Das heißt also lieber einen Regenschirm mitpacken. Ja, darfst du aber, glaube ich, nicht ins Stadion. Also da wird zuhauen damit. Aber für draußen dann wieder, bevor es euch abduscht. Ja. Das Fazit für den heutigen Tag: ein unbeständiger Tag mit Sonnen, Wolken und Gewittern, eine richtige Wetterpfanne, wo alles gleichzeitig da drin brutzelt. Das ist keine gemütliche Brotzeit mehr, sondern eher scharf chillig. Spannend, aber mit einem Wumms dahinter. Ja, es bleibt trocken, so gut es geht. Aber denkt's dran, wenn's blitzt und donnert, hat der Himmel den Herd auf Turbo geschalten. Deshalb ganz hat er geschrieben, der Markus D. aus dem Berzgarner Land, aus der Wetterküche. Finde ich lustig. Können wir auch ganz kurz auf morgen schauen. Also morgen auch Schauer, Gewitter und 15 bis 18 Grad. Und morgen ist der kälteste Tag von der Woche. Am Freitag geht es wieder aufwärts bei 19 bis 21 Grad. Und ein Mix aus Sonne und Wolken. Also da wird wieder umgerührt im Topf. Im Wedertopf. Liebe Damen und Herren, die jetzt gar nichts verstanden haben, die letzten 3 Minuten, in der nächsten Stunde, zur halben Stunde, wird all das wiederholt in hochdeutscher Sprache. Vielen Dank fürs Zuhören im Bayerischen zumindest. War eine kleine Lehrstunde, gell?
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0: Hey, da haut's aber rein, hä? Da haben wir eine Meldung, und zwar zwischen Altötting und Neuötting-Ost, der Baustelle auf der linken Spur, auf der A94. Und WhatsApp-mäßig haben wir leider noch nichts Neues bekommen, oder vielleicht sagen wir als Autofahrer Gott sei Dank, nämlich nur ein Blitzer in Stetten, der da steht. Die Claudia hat es gemeldet unter 0159 036 018 und die 30. Dankeschön dafür. Wenn Sie noch was haben für mich, bitte rein damit, auch Sprachnachricht oder per Telefon. Ich sage jetzt schon mal Dankeschön. Wenn ihr irgendwo was seht, her damit. Und das ist auch ein Klassiker. Hier ist die Gruppe Cream und White Room.

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8: Servus. Ich freue mich und höre selbstverständlich, immer wenn ich in eurem Sendegebiet bin, höre ich die Inn-Salzach-Welle. Und ich grüße euch alle sehr herzlich. 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Der aber nicht der Söder ist, sondern der Seehofer. Und der Markus bin ich.
9: Und noch ein bisschen der Eibunger, weil der findet ja auch statt. Auch am Inn und auch in der Salzach.

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1: Ich bin Joshua Heise. Ein Jahr schwarz-rote Bundesregierung. Kanzler Merz hat zum Jahrestag zu Zusammenhalt und Optimismus aufgerufen. Thomas Thonfeld berichtet.
2: Es gibt zu dieser Koalition keine Alternative. Othon Merz heute hier in Berlin. Allen Schwierigkeiten zum Trotz, die Union und SPD hatten und auch immer noch haben. Aber beide seien staatspolitisch in der Verantwortung, den Erfolg zu suchen. Und auch wenn der Kanzler sich wünscht, dass die Koalition bis zum Ende der Wahlperiode 2029 hält, die Mehrheit der Deutschen glaubt das offenbar nicht.
1: Nachdem auf einem Kreuzfahrtschiff mehrere Personen durch das Hantavirus gestorben sind, soll eine Kontaktperson jetzt vorsorglich in der Uniklinik Düsseldorf untersucht werden. Laut dem niederländischen Außenministerium handelt es sich um eine 65-jährige Deutsche, die bislang keine Symptome aufweist. Sie soll per Spezialtransport von Amsterdam nach Düsseldorf gebracht werden. Die Europäische Kommission hat zum ersten Mal eine Anti-Armutsstrategie vorgelegt. Damit soll vor allem Kinderarmut bekämpft werden. Geplant sind demnach bessere Zugänge zu Bildung, Gesundheitsversorgung und Betreuung, aber auch Beratungsangebote und Hilfe bei mentaler Gesundheit. Nach offiziellen Zahlen ist jeder fünfte Mensch in der EU armutsgefährdet. Bei Kindern ist es sogar jedes vierte. Der Mitgründer des Pharmaunternehmens CureVac erhebt schwere Vorwürfe gegen BioNTech, das den Konzern vor wenigen Monaten übernommen hat. Hintergrund sind die von BioNTech geplanten Stellenkürzungen am ehemaligen CureVac-Hauptsitz Tübingen. Bei der Übernahme war vereinbart worden, ein gemeinsames Unternehmen zu schaffen, so Ingmar Hör. Er vermutet, dass BioNTech nun Patentstreitigkeiten umgehen will. In Tübingen könnten 800 Arbeitsplätze wegfallen. Der FC Bayern kämpft heute Abend um den Einzug ins Finale der Fußball-Champions League. Die Münchner empfangen im Halbfinal-Rückspiel Paris Saint-Germain. Das Hinspiel hatte PSG mit 5:4 gewonnen. Anpfiff in München ist um 21 Uhr. Im Finale trifft der Gegner dann auf den FC Arsenal.
3: Das sind die Themen der Lokalnachrichten um halb. Nullrunde bei Wacker Chemie. Großer personeller Wechsel in Tüssling. Deutliches Plus bei Baugenehmigungen. Mühldorfs Nachwuchs bekommt eine Mirabelle und freie Fahrt am Sichenbach. Mehr dazu um halb.
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1: Von Südwesten breiten sich neue Schauer und Gewitter aus. Örtlich besteht die Chance auf sintflutartigen Regen und Sturmböen mit Unwettergefahr. In der Nacht ist es unterschiedlich bewölkt mit Schauern. Die Temperaturen sinken auf 11 bis 5 Grad. Morgen wechseln sich Wolken und südlich der Donau kurze sonnige Phasen ab. Dazu sind ein paar Schauer unterwegs. Am häufigsten regnet es in Franken sowie in den Alpen. Die Höchstwerte erreichen im kühlen Westwind 11 bis 19 Grad.
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4: Und so klingt die Straßenmeldung. Vorsicht auf der B388 Eckenfelden Richtung Vilsbiburg zwischen Spanberg und Eckenfelden. Da gab es einen Unfall und hier sind Personen auf der Fahrbahn. Dadurch besteht natürlich Gefahr. Also nochmal B388 Eckenfelden Richtung Vilsbiburg zwischen Spanberg und Eckenfelden gibt es einen Unfall mit Personen auf der Fahrbahn. Fahren Sie also da bitte vorsichtig ran. Blitzermäßig. Schauen wir nochmal nach, ob da noch was Neues gekommen ist. Hier steht noch ein Neues da. Nö, da steht nur da, dass Murphy's Law Group live im Konzert sind. Sehr gut. Nein, also die Claudia hat gemeldet, ja, unsere Blitzer, den wir vorher schon gelesen hatten. Und der steht in Stetten. Und da wird er immer noch stehen, nehme ich mal an. Ja, das dürfte sich bis um 18 Uhr hinziehen. Und damit gehen wir in diese dritte, letzte Stunde am heutigen Mittwoch rein. Sie wissen ja, am Ende der Stunde dann, 18 Uhr, gibt es ein bisschen Volksmusik, damit Sie richtig reingeführt werden in diese Sendung von 18 bis 19 Uhr. Nämlich da kommt dann Theresia Kölbl wieder und stimmt Sie so richtig auf bayerische Musik ein.
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4: Auch diese Stunde bin ich noch für Sie da bis 18 Uhr. Ich bin natürlich auch schon ein bisschen aufgeregt für den heutigen Abend. Ich werde mich in ein Lokal in Garching begeben. Die haben nämlich einen sehr, sehr schönen großen Fernseher und werden mir dort das Spiel reinziehen. Ja, bin einmal gespannt. Und wir hoffen natürlich alle, dass der FC Bayern gewinnt, oder? Also auf einen Sieg für den FC Bayern am heutigen Abend.

0: Jedes Mal überrascht mich das Ding wieder, ja? Aber jetzt geht's los mit dem Polizeibericht.
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2: Mit Ralf Stenger, diesmal sehr umfangreich. Die Kriminalpolizei Rosenheim steht aktuell vor einem großen Rätsel und bittet die Bevölkerung um Mithilfe. Heute am frühen Morgen entdeckten Passanten einen schwer verletzten Mann auf der Austraße. Der 25-Jährige lag bewusstlos in der Nähe seiner Wohnung. Trotz schneller Hilfe im Krankenhaus verstarb er wenig später an seinen massiven Verletzungen. Wie es dazu kam, ist derzeit noch vollkommen unklar. Die Staatsanwaltschaft und die Kripo haben die Ermittlungen bereits übernommen und hoffen nun auf Zeugen. Wenn Sie zwischen gestern Abend und heute Morgen in der Ausstraße etwas Verdächtiges beobachtet haben, melden Sie sich bitte bei der Kriminalpolizei Rosenheim. Die Polizei in Burghausen sucht aktuell nach Zeugen für zwei Vorfälle in der Region. Gestern Morgen bemerkte ein Mitarbeiter des Bauhofes im Gewerbepark Lindach eine völlig umgeknickte Straßenlaterne. Ein unbekanntes Fahrzeug hat den Lichtmast auf Höhe des Autohändlers gerammt und dabei einen Schaden von mehreren tausend Euro hinterlassen. Der Verursacher ist einfach weitergefahren. Fast zeitgleich wurde ein Diebstahl in Halsbach gemeldet. Dort zapften Unbekannte in der Nacht von vorgestern auf gestern mehrere hundert Liter Diesel aus einem Baustellenfahrzeug ab. Der Laster stand an der Kreisstraße auf Höhe Antenfressen. Wer an der Baustelle oder im Gewerbepark etwas Verdächtiges beobachtet hat, wird gebeten, sich bei der Polizei Burghausen zu melden. In Mühldorf beschäftigen derzeit zwei Fälle von Sachbeschädigung an Autos die Polizei. Vorgestern wurde auf dem BRK-Parkplatz an der Ahammerstraße ein schwarzer VW Polo angefahren. Die Beamten gehen davon aus, dass jemand beim Rangieren gegen das Heck des Wagens prallte und danach einfach flüchtete. Fast zur gleichen Zeit kam es in der Sepp-Giggenbach-Straße zu einer weiteren Tat. Dort beschädigte ein Unbekannter absichtlich oder versehentlich die Beifahrertür eines weißen Toyotas. In beiden Fällen hoffen die Ermittler auf Zeugen, die am Montag zwischen Vormittag und dem späten Nachmittag etwas beobachtet haben. Wenn Sie Hinweise auf den flüchtigen Rangiermeister oder den Vorfall in der Sepp-Giggenbach-Straße geben können, melden Sie sich bitte bei der Polizei Mühldorf. Ein 120 Tonnen schwerer Schwertransport aus Österreich ist heute Nacht in Dorfen unfreiwillig gestrandet. Der Koloss wollte gegen Mitternacht die B15 in Richtung Taufkirchen bezwingen, scheiterte aber kläglich an der nassen Fahrbahn. Direkt auf der Höhe der Polizeiinspektion war Endstation. Trotz mehrerer Versuche schaffte der Laster es nicht, den Anstieg hinaufzufahren. Da ein Wenden bei diesem Gewicht völlig unmöglich war, musste der Transport den Berg im Rückwärtsgang wieder herunterrollen. Die Bundesstraße wurde dafür kurzzeitig komplett gesperrt, was aufgrund der Uhrzeit aber kaum jemanden behinderte. Da sich auf die Schnelle kein besserer Platz fand, parkt das Gespann nun erst einmal auf der Bushaltestelle an der Kreuzung Erdinger Straße und Buchbacher Straße. Die Firma hofft, die Fahrt heute Abend mit einer neuen Genehmigung fortsetzen zu können. In Altötting hat ein Fahrraddieb eine eher ungewöhnliche

0: ungewöhnliche Spur hinterlassen. Eine 65-jährige Frau stellte ihr schwarzes E-Bike der Marke Kettler am Montagmittag in der Neuöttinger Straße ab. Als sie nach etwa 2 Stunden zurückkehrte, war das hochwertige Rad verschwunden. Besonders kurios, der Täter hatte offenbar keine Verwendung für das Zubehör. Er ließ lediglich den rosa Korb, der am Gepäckträger befestigt war, einsam am Tatort zurück. Die Polizei Altötting hofft nun auf Zeugen, denen vorgestern zwischen 11 und 13 Uhr etwas Verdächtiges aufgefallen ist. Hinweise bitte unter 08671 96 440. Im Kreuzungsbereich in Unterreit kam es vorgestern Morgen zu einem heftigen Zusammenstoß zwischen 2 Autos. Eine 34-jährige Autofahrerin aus Rosenheim übersah beim Abbiegen offenbar ein Stoppschild und kollidierte mit dem Wagen eines Vorfahrtsberechtigten, der aus Richtung Grüntal kam. Die Wucht des Aufpralls war so groß, dass das Auto der Frau von der Straße in eine angrenzende Wiese geschleudert wurde. Beide Beteiligten erlitten teils mittelschwere Verletzungen und wurden ins Krankenhaus gebracht. An den Fahrzeugen entstand ein Sachschaden im 5-stelligen Bereich. Die Feuerwehr Grüntal war mit 35 Kräften vor Ort, um die Unfallstelle abzusichern und die Straße für die Bergungsarbeiten komplett zu sperren. Ein weiterer schwerer Unfall ereignete sich gestern Nachmittag in Waldkraiburg. Ein 67-jähriger Autofahrer wollte an der Kreuzung Berliner Straße-Teplitzer Straße nach links abbiegen. Dabei übersah er eine Fußgängerin, die gerade bei Grün die Ampel überquerte. Es kam zur Kollision, bei der die 68-jährige Frau schwer verletzt wurde. Während der Fahrer mit dem Schrecken davonkam, musste die Passantin zur stationären Behandlung in eine Klinik gebracht werden. Gegen den Mann wurde nun ein Strafverfahren wegen fahrlässiger Körperverletzung eingeleitet. Das war der ISW-Polizeibericht.
1: Ja, war sehr ausführlich vom Ralf. Dankeschön dafür. Und habe gerade zum Fenster rausgeschaut. Ja, die ersten Tropfen hier in Burgkirchen, die sind gefallen. Und ja, wie die Wetterküche es vorausgesagt hat, wenn es blitzt und donnert, hat der Himmel den Herd auf Turbo geschalten. Also momentan ist es soweit in Burgkirchen.

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11: Ja, jetzt habe ich im Studio gerade Doppelbeleuchtung gehabt. Ja? Ein super Blitz genau über unserem Haus und dann bum bum, ja.

Jack Goldberg, Now I Can. Ja, mittlerweile tut es ein bisschen ganz schön blitzen da ums Haus rum. Da hat ja mal ein Steward in der Lufthansa-Kabine beim oder vorm Abflug an die Fluggäste ja alles erzählt, was sie machen müssen, wenn die Schwimmwesten brauchen oder sowas, ja. Und er hat das Ganze erklärt auf Deutsch, Bayerisch und Englisch. Und da hat er mittendrin dann gesagt, oh, wenn sie mal einen Duscher da tut, dann gehen wir vor Masken, aber den ziehen sie ihnen dann direkt übers Gesicht, gell? Dann feiert ihnen nichts. Auf die Masken warte ich jetzt schon die ganzen letzten 5 Minuten. Aber es tut sie nichts. Kommen keine Masken runter. Wir gehen jetzt mit dem nächsten Song wieder rein. Und zwar mit Westernhagen in die nächsten Nachrichten aus der Region.

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1: Mit Ralf Stenger. Grüß Gott. Die Aktionäre der Wacker Chemie AG haben auf der heutigen Hauptversammlung einen herben Diskussionspunkt geschluckt. Das Treffen fand virtuell statt und brachte ein eindeutiges Ergebnis. Fast alle Punkte auf der Tagesordnung erhielten eine breite Zustimmung. Das gilt auch für die Entscheidung beim Geldbeutel. Für das vergangene Geschäftsjahr 2025 gibt es keine Dividende. Der Chemiekonzern verzeichnete zuletzt Verluste. Damit bleibt das Unternehmen seiner Linie treu. Normalerweise schüttet Wacker die Hälfte des Jahresüberschusses aus. Da dieser diesmal fehlt, gehen die Anteilseigner leer aus. Dennoch stärkten sie der Konzernleitung bei der Abstimmung deutlich den Rücken. Tüstlings Bürgermeisterin Stefanie von Fuhl hat 7 Markträte feierlich verabschiedet. Herausragend ist das Ausscheiden von Andreas Ernst nach 48 Jahren im Ehrenamt. Auch Karl Müller, der im Hochwasserschutz tätig war, und Thomas Zelsperger verließen das Gremium. Neben viel Lob für die langjährige Arbeit gab es auch kritische Töne. Johannes Wimmer bemängelte zum Abschied die interne Kommunikation bei den Freien Wählern. Insgesamt verlassen 121 Jahre Ratserfahrung den Tüsslinger Marktplatz. In der Region in Salzach und im restlichen Oberbayern stehen die Zeichen auf Neubau. Laut Bayerischem Landesamt für Statistik stiegen die Wohnungsbaugenehmigungen im ersten Quartal 2026 in Oberbayern um fast 19%. Besonders in den Landkreisen ist der Zuwachs mit über 17% deutlich stärker als in den meisten Städten. Gefragt sind vor allem Ein- und Zweifamilienhäuser sowie Mehrfamilienhäuser, während der Bau von Wohnheimen stark rückläufig ist. Die Mühldorfer Streuobstwiese im Holzhauser Garten ist um eine Attraktion reicher. Mühldorfs Bürgermeisterin Claudia Hungerhuber pflanzte gemeinsam mit einer jungen Mühldorfer Familie den Kinderbaum 2026. Eine Mirabelle der Sorte Flotho steht symbolisch für alle in diesem Jahr geborenen Kinder der Stadt. Seit 2018 wird diese Tradition gepflegt, um ein Zeichen für Familienfreundlichkeit und Umweltschutz zu setzen. Das neue Bäumchen ergänzt die bestehende Auswahl aus Äpfeln, Birnen und Quitten. Ab Juli trägt die Mirabelle süße Früchte und bietet gleichzeitig einen wichtigen Lebensraum für seltene Tierarten in der Region. Tittmoning atmet auf und feierte heute die offizielle Eröffnung der neuen Siechenbachbrücke. Nach nur einem Monat Bauzeit ist die Siechenbachbrücke in der Wasservorstadt wieder offen. Bürgermeister Andreas Bratstrom weihte den Neubau heute offiziell ein. Die neue Betonbrücke kostet rund 200.000 Euro und hält Belastungen bis zu 40 Tonnen stand. Das ist besonders wichtig für Einsatzkräfte und die Anbindung an die Salzachau. Pater Franzis segnete das Bauwerk, während Akkordeonmusik die kleine Feier begleitete. Ab sofort können Fußgänger, Radfahrer und Fahrzeuge die wichtige Verbindung wieder sicher nutzen.
2: Da geht ja mal was wieder richtig schnell auch noch. Es gibt auch noch kleine Wunder auf dieser Welt. Wir schauen aufs Wetter. Ja, und da hat es gerumst gerade in Burgkirchen. Es ist auch ziemlich dunkel hier, zumindest vor meinem Studiofenster. Geregnet hat es auch schon ein bisschen und 3, 4, 5 gescheite Blitze mit Bum-Bum dahinter waren auch schon da. Also das Ganze richtig vorausgesagt für den heutigen Tag bei 17 bis 21 Grad. In der Nacht werden es aber dann 6 bis 9 Grad. Wenn Sie jetzt dann unterwegs sind, eventuell noch von der Arbeit oder nach Hause fahren müssen, ja, dann trotzdem aufpassen. Es kann vereinzelt starken Regen geben mit schweren Sturmböen und da kann auch Hagel mit dabei sein. Aber wie gesagt, ist örtlich ganz, ganz verschieden. Morgen Donnerstag wechselnd bewölkt, sonnige Abschnitte. Von Westen her dann wieder Schauer mit Gewittern und die Höchstwerte bei 15 bis 18 Grad. Frischt also durch die heutige Geschichte schon ein bisschen ab. Und am Freitag geht es aber dann wieder aufwärts mit den Temperaturen bei 19 bis 21 Grad. Da haben wir einen Mix aus Sonne und Wolken nachmittags und abends. Dann wieder einzelne Schauer und Gewitter möglich, aber nicht zwingend. Ja, 17 Uhr und 34 Minuten. Boney M. steht bereit. Die gehen jetzt mit ihrem Hund Gassi, gell? Er bellt fast.

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0: So, dann schauen wir halt mal wieder, was der Föcki heute Morgen zusammengetragen hat. Zwischen 9 und 10 gab es ja wieder einen Flohmarkt.
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2: Hier ist die Flohmarkt-Zusammenfassung für den heutigen Mittwoch. Wir hätten als erstes im Angebot eine Scheppach-Kreissäge. Prima TKH-Typ 0183. Verhandlungsbasis liegt bei 140 Euro. Außerdem unter der gleichen Nummer eine Scheppach-Bandsäge HBS 32 Vario. Verhandlungsbasis liegt hier bei 230 Euro. Und die beiden Angebote für mehr Informationen gibt es unter der 0173 485 3931. 0173 485 3931. Dann hätten wir ein E-Bike-Tracking von der Marke Tannenbale. Bosch Motor ist mit dabei und es wäre alles Verhandlungsbasis. Außerdem gäbe es unter der gleichen Telefonnummer 6 Gartenstühle. Das sind Hochlehner mit Bezug in Anthrazit. Und alle beiden Angebote gibt es unter der 08678 1641. 08678 1641. Ja, und dann hätten wir noch ein Kunststofffenster, Rahmengröße 60 x 80 cm, in Weiß gehalten für 20 Euro, gibt es in Waldkraiburg unter der 08638 949 961. Also für mehr Informationen 08638 949 961. Soweit die Flohmarkt-Zusammenfassung für den heutigen Mittwoch. Mehr Flohmarkt gibt es natürlich auch morgen am Donnerstag wieder ab 9 Uhr am Vormittag.
0: Selbstverständlich, da hören wir auch wieder rein, gell? 9 bis 10, immer Flohmarkt Montag bis Freitag. Ja, ich habe noch was gelesen, den machen wir noch, komm, heute. Sagt einer zum anderen, sag mal, hast du jetzt auch einen Schrittzähler? Nein, ich fange erst einmal langsam an. Ich habe mir jetzt erst einmal einen Bewegungsmelder gekauft.

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6: Ja, sintflutartig ist er nicht, aber es duscht schon ganz schön jetzt hier in Burgkirchen. Aber das stehen wir gemeinsam durch, oder?

0: Ja, unser Sponsor verabschiedet sich jetzt schon mal.
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0: Und da renne ich jetzt auch gleich hin. Hold on tight, Electric Light Orchestra.

bam, bam, bam. Super Nummer aus dem Jahr 1981. Oh, Shepard draußen. Und zwar gescheiter noch. Und deswegen müssen wir jetzt schauen, dass wir das richtig machen, dass wir jetzt dann umschalten zu der Theresia, zur Kölbel. Mitten im Sturm. Wir nehmen das Ganze hier runter. So. Und dann wieder dahin. Da sind wir jetzt genau, wo wir hinwollen. So, so. Also, ich darf mich jetzt auch verabschieden. Sie hören bei uns Rewards, und zwar rund ums Haus. Ich habe zwar bloß 10 Meter zum Auto und das steht sogar noch auch unterm Dach. Aber bis dahin, wenn ich jetzt rausgehen würde, denke ich mal, das war's dann. Also muss ich das Ding jetzt abwarten. Ich wünsche Ihnen auf jeden Fall jetzt einen schönen Abend. Genießen Sie den Fußballabend und wir hören uns dann morgen am Donnerstag nochmal von 15 bis 18 Uhr. Und jetzt gleich dann um 18 Uhr Theresia, die Kölbel.

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1: Ich bin Joshua Heise. In einer bundesweiten Aktion haben mehr als 2.900 Zollbeamte Paketzusteller kontrolliert und dabei nach ersten Erkenntnissen Rechtsverstöße festgestellt. Laut Generalzolldirektion ging es um Schwarzarbeit und illegale Beschäftigung in der Kurier-, Express- und Paketbranche. Tine Klimach berichtet.
2: Der Zeitdruck ist hoch in der Paketbranche. Die Arbeitsbedingungen gelten als schwierig. Weit verbreitet ist die Praxis, die Paketzustellung in die Hände von Subunternehmern zu geben. Dabei werden auch Aufträge von einem Subunternehmer an den nächsten weitergereicht. Und manche Fahrer erhalten nicht den Mindestlohn, weil ihre Zeiten nicht richtig erfasst werden. Einige von ihnen hätten kein eigenes Auto, sondern müssten das vom Auftraggeber teuer anmieten, heißt es zum Beispiel vom Kölner Hauptzollamt.
1: Weil im Bundeshaushalt Finanzlücken klaffen, soll Wohnungsbauministerin Huberts in ihrem Etat 1 Milliarde Euro einsparen. Der Mieterbund warnt deshalb vor Einschnitten beim Wohngeld. Die Leistungen dürften nicht sinken, sagte Verbandspräsidentin Weber-Moritz dem Redaktionsnetzwerk Deutschland. Aktuell beziehen gut 1,2 Millionen Haushalte Wohngeld. Die Bundesregierung hält die deutschen Klimaziele trotz geplanter Lockerungen beim Heizungsgesetz für erreichbar. Laut dem neuen Gesetzentwurf von Wirtschaftsministerin Reiche soll die 65%-Regel für erneuerbare Energien bei neuen Heizungen wegfallen. Stattdessen soll ab 2029 mehr auf Biobrennstoff gesetzt werden. Umweltschützer und Opposition sind nicht überzeugt und warnen vor einer Kostenfalle. An den Gates der deutschen Flughäfen war im April weniger los als gewohnt. Im Vergleich zum Vorjahr wurden gut 9% weniger Reisende gezählt. Insgesamt waren es 16,7 Millionen, teilte der Flughafenverband ADV mit. Grund für das Minus waren der Nahostkrieg und die Streiks bei der Lufthansa. Ein Sprecher forderte von der Bundesregierung Unterstützung, indem sie die Luftverkehrssteuer aussetzt. Die Hotels in den USA sind enttäuscht. Von einem großen Tourismusboom wegen der Fußball-Weltmeisterschaft ist bisher nichts zu spüren. Die Buchungen bleiben demnach bisher deutlich hinter den Erwartungen zurück. Als Gründe nennt die Branche unter anderem hohe Hürden beim Visum und geopolitische Sorgen. Die Weltmeisterschaft wird gemeinsam von den USA, Mexiko und Kanada ausgerichtet.
0: Das Wetter.
1: Schauer und Gewitter mit teils sintflutartigem Regen begleiten uns durch den Abend. Auch in der Nacht ist es unterschiedlich bewölkt mit Schauern. Die Temperaturen sinken auf 11 bis 5 Grad. Morgen wechseln sich Wolken und südlich der Donau kurze sonnige Phasen ab. Dazu sind ein paar Schauer unterwegs. Am häufigsten regnet es in Franken sowie in den Alpen. Die Höchstwerte erreichen im kühlen Westwind 11 bis 19 Grad.
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Die wetterleichten Brückerwort ist aufgesprüht von der Wetterloch Plus. Ruhe finden, Hoffnung schöpfen, Lebensfreude gewinnen. Die Farbe Grün hilft uns dazu. Wie die Farbe Grün unseren Körper und unsere Seele berührt, erfahren Sie in der kommenden Stunde mit Theresia Kölbl. Mich freut, dass Sie wieder mit dabei sind.

auf der Marianne Lohm hat es musikalisch gerade noch geheißen, aufgespielt von der Fußleitenmusik. Karriere wird's auf Wiesen und Feld, Herbstfrühjahr ist da. Der Blick fällt auf eine grüne Wiese und was passiert? Angeschlagen wie eine Seite beginnt die Farbe nun.

unserem Inneren zu schwingen und lässt Bilder entstehen. Die Gedanken schlagen wilde Purzelbäume, so viele Erinnerungen kämen jetzt hoch. Wie fröhlich haben wir beim letzten Sommerpicknick gelacht. Wir denken ans Ausruhen, an Urlaub, an die Freude des Hundes, wenn er vergnügt über die Gräser und Häume tobt. Die Gedanken hüpfen weiter und weiter und bald haben sie mit dem eigentlichen Grün gar nichts mehr zum Tun.

Im Kellertrund so hat der bayerische Grotnokosten aufgespielt von der Schladlmusi. Querwärts auf Wiesen und Feld. Das Frühjahr ist da. Ohne Chlorophyll und somit ohne Pflanzen mit grünen Blättern gab's keinen Sauerstoff und folglich auch kein Leben. Jedes Pflanzerl, das sich nach dem Winter stark und kraftvoll durch die Erde an die Oberfläche schiebt, um den Frühling zu verkünden, leuchtet grün. Grün versinnbildlicht das pflanzliche Wachstum, es ist die Farbe des Frühlings und des Gedeihens. Wo's quer ist, bildet den Gegensatz zu welk, dürr und abgestorben. Weil heilsame Kräuter und nährstoffreiches Gemüse oft quer sind, wird die Farbe mit Gesundheit und Vitalität in Verbindung gebracht. Mit Frische zum einen und Unreife zum anderen, etwa wenn man grüne Beeren neben den Ruten sieht. Grüne Früchte durchlaufen meist erst einen Weg der Reifung. Von grün nach rot bei Kirschen oder von grün nach blau bei Heidelbeeren. Daher gilt grün auch als Farbe der Jugend. Der Ausspruch »Du bist ja noch grün hinter die Ohren« bescheinigt dem Gegenüber gar Unreife, genauso wie wenn jemand als Grünschnabel bezeichnet wird.

Ländler war das gerade aufgespült von den Altmüden von Musikanten auf Tiroler Art, so hat es gerade geheißen. Die Farben sind uns Menschen also nicht gleichgültig. Sie lösen Stimmungen aus. Die Psychologie würde sagen, für jeden Farbeindruck, der von außen kommt, ob nun rot, gelb, blau oder eben grün, gibt es eine Reaktion in unserem Inneren. Wenn wir bloß in den blauen Himmel schauen, wo bloß ein einziges Wolkerl sehensruhig vor sich hinwandert, brauchen wir keine Meteorologen, die uns sagen, dass heiteres Wetter herrscht. Wir fühlen uns oder verstehen dann die Farbstimmung als heiter. Doch wie funktioniert diese Zuordnung der Gefühle zu Farben? Wir verbinden mit ihnen verschiedenste Erfahrungen, die wir und auch schon die vielen Generationen vor uns gemacht haben. So ist die grüne Hoffnung eng verwandt mit der Erfahrung des Frühlings. Hoffnung keimt wie die junge Saat. Frühling ist eine Zeit der Erneuerung nach dem kargen Winter. Genauso geht dem Gefühl der Hoffnung eine Phase der Entbehrung voraus. So sagte man früher, mein Herz wird grä, wenn man wieder hoffen durfte.

Musikalisch war grad und die Ripfi Geigenmusik zum Hören. Juche, querwärts auf Wiesen und Feld. Die Farben wirken aber nicht nur auf unsere Psyche, sondern auch auf den Körper. Die Behandlung von Kranken mit Farben gehört zu den ältesten Therapieformen der Menschheit. In der Antike hat man Patienten noch mit farbigen Auflagen kuriert. Heute ist der Einfluss von Licht auf das vegetative Nervensystem gut erforscht. Wissenschaftlich betrachtet sind Farben elektromagnetische Wellen und jede von ihnen hat eine andere Schwingungsfrequenz. So erzeugen hochschwingende Farben wie Rot oder Infrarot Wärme in unserem Körper und niedrigschwingende wie Blau oder Violett Kälte. Der Organismus nimmt Farben nämlich wie Nahrung auf. Untersuchungen haben gezeigt, dass Farbstrahlung auf Puls, Blutdruck und Hormonhaushalt wirkt. Selbst die Gedanken werden beeinflusst, wie das Beispiel mit der grünen Wiese zeigt. Warme Farben sind dem Aufbau unserer Energie dienlich und kühle oder weiße Farben machen zwar munter, führen aber dazu, dass wir Energie schnell wieder verbrauchen.

landlerische Synskroten aufgespielt worden von der Sundseiten Tanzelmusi. Ja, querwärts in Wiesen und Feld, naus in die Natur. Ganz gleich, ob Apfelgrün, Grasgrün, Birkengrün, Seegrün, Tannengrün oder Salatgrün, kaum eine andere Farbe hat so viele Schattierungen. Und doch, keine bringt uns nachweislich so zur Ruhe wie das Grün in der Natur. Drum naus in die Natur. Das war's für heute in unserer Volksmusiksendung bei uns daheim mit Theresia Kölbl. Und beschließen möchte ich die heutige Sendung natürlich mit einem Maidanzerl, aufgespielt von der Klarinettenmusik Karl Edelmann, Dirndl Tradi.

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1: Ich bin Joshua Heise. Ob im Beruf, bei der Wohnungssuche oder bei Alltagsgeschäften, wer sich etwa wegen seiner Hautfarbe, seines Namens oder seines Geschlechts diskriminiert fühlt, soll demnächst mehr Zeit haben, juristisch dagegen vorzugehen. Ein Gesetzentwurf der Bundesregierung sieht eine Frist von 4 statt bisher 2 Monaten vor. Die Antidiskriminierungsbeauftragte des Bundes, Attermann, sagt, da geht noch mehr. In anderen EU-Staaten betrügen die Fristen bis zu 5 Jahre. Die Lage auf dem Ausbildungsmarkt in Deutschland hat sich verschlechtert. Das geht aus dem neuen Bericht des Bundesbildungsministeriums hervor. Demnach wurden Ende September 2025 rund 480.000 Ausbildungsverträge abgeschlossen, über 10.000 weniger als im Jahr davor. Gleichzeitig hat die Zahl der Bewerber ohne Ausbildungsplatz den höchsten Stand seit 2009 erreicht. Bundeskanzler Merz hat Union und SPD zum Zusammenhalt aufgerufen. Genau ein Jahr nach dem Start der schwarz-roten Koalition sagte er laut einem Regierungssprecher in der Kabinettssitzung, es gebe keine Alternative zu dieser Koalition. Zuletzt hatte es immer wieder offenen Streit zwischen Union und SPD gegeben. Auch die Umfragewerte liegen derzeit im Keller. Wegen des Verdachts der Bestechlichkeit hat die Polizei Teile der Justizvollzugsanstalt Euskirchen durchsucht. Die Ermittler werfen mehreren Gefängnismitarbeitern vor, Häftlingen gegen Geld Vorteile wie zum Beispiel Freigang erlaubt zu haben. Betroffen sind nach Angaben der Behörden 7 Justizvollzugsbeamte und eine Beamtin. Sie wurden suspendiert, außerdem laufen Disziplinarverfahren. Wer folgt Arsenal ins Finale der Fußball-Champions League? Das entscheidet sich am Abend, wenn der FC Bayern und Paris Saint-Germain ums zweite Endspielticket kämpfen. Dazu Jonathan Tah.
2: Ich habe einfach das Gefühl, dass ganz München einfach sich darauf freut und bereit ist, dieses Spiel zu Hause zu gewinnen und ins Finale zu kommen.
1: Das Hinspiel hatten die Münchner mit 4:5 verloren. Anstoß ist um 21 Uhr.
0: Das Wetter.
1: Schauer und Gewitter mit teils sintflutartigem Regen begleiten uns durch den Abend. Auch in der Nacht ist es unterschiedlich bewölkt mit Schauern. Die Temperaturen sinken auf 11 bis 5 Grad. Morgen wechseln sich Wolken und südlich der Donau kurze sonnige Phasen ab. Dazu sind ein paar Schauer unterwegs. Am häufigsten regnet es in Franken sowie in den Alpen. Die Höchstwerte erreichen im kühlen Westwind 11 bis 19 Grad.
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2: Ich bin Joshua Heise. Kanzler Merz bewertet den Entlastungseffekt des Tankrabatts bislang nur als zurückhaltend positiv. Dem ZDF hat er gesagt, die Maßnahme funktioniere so leidlich. Einige Tankstellen hätten die Preise deutlich gesenkt, andere weniger stark. Merz verteidigte die befristete Steuersenkung trotzdem als notwendige Entlastung wegen der hohen Spritpreise infolge des Iran-Kriegs. Experten meinen, der Effekt des Tankrabatts sei kaum spürbar. Die EU muss handlungsfähiger werden. Dazu fordert Außenminister Wadephul schnelle Reformen. In einer Grundsatzrede bei der Konrad-Adenauer-Stiftung schlug der CDU-Politiker unter anderem vor, das Einstimmigkeitsprinzip in außenpolitischen Fragen durch Mehrheiten zu ersetzen. Das würde langwierige Blockaden einzelner Länder verhindern. Außerdem warb Wadephul dafür, die EU-Erweiterung durch einen schrittweisen Beitritt zu beschleunigen. Nach mehreren Hunter-Virus-Fällen, 3 Todesopfern und tagelanger Unsicherheit darf das Kreuzfahrtschiff Hondius die Kanarischen Inseln anlaufen. Einige Menschen wurden aber bereits von Bord geholt, darunter eine deutsche Kontaktperson eines Todesopfers. Sie soll nach Düsseldorf gebracht werden. Ronny Thorau berichtet.
3: Die Kontaktperson der Verstorbenen sei wohl nicht infiziert, heißt es von der Uniklinik Düsseldorf. Die 65-Jährige zeige derzeit keine Symptome. Ihre Verlegung nach Düsseldorf diene nur vorsorglich der medizinischen Abklärung. Auch 2 Crewmitglieder wurden aus der Luft vom Kreuzfahrtschiff geholt. Sie sind erkrankt und brauchen dringend Behandlung. Dass das Schiff die Kanaren anlaufen soll, sehen Politiker dort kritisch. An Bord gelten zurzeit Corona-artige Sicherheitsmaßnahmen, etwa Abstand halten und Hände desinfizieren.
2: Statt einem Verbot von Social-Media-Plattformen wollen Jugendliche lieber einen besseren Schutz bei den Angeboten. Das ist bei einer Umfrage im Auftrag von UNICEF herausgekommen. Sprich, Verbote halten die wenigsten für sinnvoll, auch weil eine große Mehrheit sicher ist, dass es Wege gibt, gesetzliche Altersgrenzen bei Social-Media-Plattformen zu umgehen. Der FC Bayern kämpft heute Abend um den Einzug ins Finale der Fußball-Champions League. Die Münchner empfangen im Halbfinal-Rückspiel Paris Saint-Germain. Das Hinspiel hatte PSG mit 5:4 gewonnen. Anpfiff in München ist um 21 Uhr. Im Finale trifft der Gegner dann auf den FC Arsenal.
1: Das Wetter.
2: Schauer und Gewitter mit teils sintflutartigem Regen begleiten uns durch den Abend. Auch in der Nacht ist es unterschiedlich bewölkt mit Schauern. Die Temperaturen sinken auf 11 bis 5 Grad. Morgen wechseln sich Wolken und südlich der Donau kurze sonnige Phasen ab. Dazu sind ein paar Schauer unterwegs. Am häufigsten regnet es in Franken sowie in den Alpen. Die Höchstwerte erreichen im kühlen Westwind 11 bis 19 Grad.
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1: Ich bin Joshua Heise. Wohnungsabsage, weil der Name ausländisch klingt, oder keine Jobzusage, weil man schon älter ist. Betroffene von solchen möglichen Diskriminierungsfällen sollen besser rechtlich dagegen vorgehen können. Das Bundeskabinett hat einen entsprechenden Gesetzentwurf auf den Weg gebracht. Es gibt aber deutliche Kritik. Ronny Tucher berichtet.
2: Das Gesetz soll vor allem die Frist verlängern, in der Diskriminierte Ansprüche geltend machen können, von 2 auf 4 Monate. Das sei immer noch viel zu kurz, sagt die Antidiskriminierungsbeauftragte des Bundes, Ferda Ataman. Und außerdem müsse das Gesetz auch für staatliche Stellen gelten, so Ataman. Es könne nicht sein, dass Menschen beim Einkaufen im Supermarkt besser vor Diskriminierung geschützt seien als im Umgang mit Ämtern, Behörden, Polizei und Justiz.
1: Bundeskanzler Merz hat am Jahrestag der schwarz-roten Koalition deren Reformpläne und insbesondere das Tempo verteidigt. Anordnungen von oben wie in einem autoritären System mögen zwar schneller gehen, das sei jedoch am Ende des Tages immer die schlechtere Lösung, so der CDU-Chef auf einem Unternehmertreffen in NRW. Er bat die Teilnehmenden, der Demokratie zu vertrauen und konstruktiv mitzuwirken. Russland hat im April dank des Iran-Kriegs gut 10 Milliarden Euro an Ölsteuern eingenommen, mehr als doppelt so viel wie im März. Der Grund: die Ölpreise sind wegen des Nahostkonflikts gestiegen. Allerdings hat die russische Regierung die Hälfte des Geldes direkt an die Ölkonzerne zurückgegeben. Die sollen damit die Benzinpreise im Land niedrig halten und Raffinerien reparieren, die von ukrainischen Drohnen getroffen worden sind. Einigung im Crispy-Kebab-Streit. Die gleichnamige Dönerkette und Kentucky Fried Chicken haben verabredet, dass der Fastfood-Riese das Kebab-Gericht weiter verkaufen darf. Im Gegenzug bekommt das Unternehmen in Bielefeld Werbung. Laut Vereinbarung gibt es beim Kauf eines KFC-Döners in Bielefeld einen Gutschein für einen Gratis-Döner beim Original-Crispy-Kebab. Vermittelt hatte der Schauspieler Kidako der Ramadan. Heftige Gewitter sind über Bayern gezogen. Nach Behördenangaben gab es aber kaum Schäden. In München hat es stark geregnet, bei Weilheim gab es auch Hagel. Die Feuerwehr spricht von einem normalen Sommergewitter. Ein Keller ist vollgelaufen, auf einigen Straßen stand Wasser. Verletzte wurden keine gemeldet. Ab Freitag soll das Wetter wieder besser werden.
0: Das Wetter.
1: In der Nacht ist es unterschiedlich bewölkt mit Schauern. Die Temperaturen sinken auf 11 bis 5 Grad. Morgen wechseln sich Wolken und südlich der Donau kurze sonnige Phasen ab. Dazu sind ein paar Schauer unterwegs. Am häufigsten regnet es in Franken sowie in den Alpen. Die Höchstwerte erreichen im kühlen Westwind 11 bis 19 Grad. Ab Freitag scheint dann wieder öfter die Sonne und es wird wieder wärmer.
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1: Ich bin Florian Klaus. Der neue AOK-Krankenhausreport dürfte bei Klinikbetreibern für Diskussionen sorgen. Es heißt, auf Bundesebene sei 2024 mehr als die Hälfte der Krankenhausaufenthalte vermeidbar gewesen. Demnach gab es 15 Millionen Krankenhausaufenthalte, 8,6 Millionen Behandlungen wären ambulant möglich gewesen oder waren überflüssig. Das Einsparpotenzial der Kliniken liegt dem Report nach bei fast 40%. US-Präsident Trump sieht die USA kurz vor einer Einigung mit dem Iran zur Beendigung des Konflikts. Man sei sehr nah dran, sagt er dem US-Sender PBS. Trump bestätigte Medienberichte, nach denen der Iran sein hoch angereichertes Uran an die USA übergeben und keine unterirdischen Nuklearanlagen mehr betreiben soll. Falls es keinen Deal gibt, droht Trump mit neuen Angriffen. In einer bundesweiten Aktion haben mehr als 2.900 Zollbeamte Paketzusteller kontrolliert und dabei nach ersten Erkenntnissen Rechtsverstöße festgestellt. Laut Generalzolldirektion ging es um Schwarzarbeit und illegale Beschäftigung. Tine Klimach berichtet.
2: Der Zeitdruck ist hoch in der Paketbranche. Die Arbeitsbedingungen gelten als schwierig. Weit verbreitet ist die Praxis, die Paketzustellung in die Hände von Subunternehmern zu geben. Dabei werden auch Aufträge von einem Subunternehmer an den nächsten weitergereicht. Und manche Fahrer erhalten nicht den Mindestlohn, weil ihre Zeiten nicht richtig erfasst werden. Einige von ihnen hätten kein eigenes Auto, sondern müssten das vom Auftraggeber teuer anmieten, heißt es zum Beispiel vom Kölner Hauptzollamt.
1: Die Bundesregierung hält die deutschen Klimaziele trotz geplanter Lockerungen beim Heizungsgesetz für erreichbar. Laut dem neuen Gesetzentwurf von Wirtschaftsministerin Reiche soll die 65%-Regel für erneuerbare Energien bei neuen Heizungen wegfallen. Stattdessen soll ab 2029 mehr auf Biobrennstoff gesetzt werden. Umweltschützer und Opposition sind nicht überzeugt und warnen vor einer Kostenfalle. Eine E-Zigarette hat in München einen U-Bahn-Sonderzug mit rund 1000 Fußballfans lahmgelegt. Die Fans waren auf dem Weg zum Champions-League-Spiel FC Bayern gegen Paris Saint-Germain. Die E-Zigarette hat vermutlich die Brandmeldeanlage ausgelöst. Der Bahnhof musste geräumt werden. Nach einer halben Stunde konnten die Fans mit dem nächsten Zug weiterfahren.
0: Das Wetter.
1: Es ist unterschiedlich bewölkt mit Schauern. Die Temperaturen sinken auf 11 bis 5 Grad. Morgen wechseln sich Wolken und südlich der Donau kurze sonnige Phasen ab. Dazu sind ein paar Schauer unterwegs. Am häufigsten regnet es in Franken sowie in den Alpen. Die Höchstwerte erreichen im kühlen Westwind 11 bis 19 Grad. Ab Freitag scheint dann wieder öfter die Sonne und es wird wieder wärmer.
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1: Ich bin Florian Klaus. Die Umfragewerte der schwarz-roten Bundesregierung sehen nach einem Jahr im Amt alles andere als gut aus. Kanzler Merz selbst findet, dass sie tatsächlich hinter dem eigenen Anspruch zurückgeblieben ist, aber er hat im ZDF auch gesagt:
2: Es geht um die Frage, haben wir was erreicht in den letzten 12 Monaten? Und da fällt meine Antwort anders aus als in vielen Berichten und Kommentaren. Wir haben noch längst nicht alles erreicht, aber wir haben viel erreicht.
1: Die Arbeitsatmosphäre im Kabinett sei gut zu Merz. Es gebe noch genug gemeinsame Schnittmengen. US-Präsident Trump zeigt sich weiterhin optimistisch, dass ein Deal mit dem Iran kurz bevorsteht. Das Land habe zugestimmt, dass es keine Atomwaffen haben dürfe. Auch bei anderen Punkten gäbe es Einigkeit, die hat Trump aber nicht genannt. Irans Außenamt hatte vorher Berichte als überzogen zurückgewiesen, dass ein Abkommen kurz bevorstehe. Ein Verhandlungsvorschlag der USA werde geprüft, hieß es. Das vom Hunter-Virus-Ausbruch getroffene Kreuzfahrtschiff Hondius kann einen Hafen auf den Kanarischen Inseln anlaufen. 3 Menschen sind aber schon von Bord geholt worden, eine davon eine Deutsche. Sie hatte Kontakt zu einer der 3 Todesopfer. Die Frau zeigt aber keine Symptome. Dass sie in die Düsseldorfer Uniklinik gebracht wird, ist eine Vorsichtsmaßnahme. Die beiden anderen Personen sind hingegen kranke Crewmitglieder. Die Schweizer Garde, die Leibwache des Papstes, hat eine jahrhundertelange Tradition. 28 neue Mitglieder sind nun dazugestoßen. Die Männer haben Papst Leo einen Treueeid abgelegt. Die Schweizer Garde hat für ihre, wie der Name schon sagt, ausschließlich aus der Schweiz stammenden Mitglieder strenge Voraussetzungen. Sie nimmt nur katholische Männer auf, die ledig, höchstens 30 Jahre alt und mindestens 1,74 Meter groß sind. Die hohen Ticketpreise bei der kommenden Fußball-WM in Nordamerika haben nicht nur viele Fans verärgert. Jetzt kommt auch noch Kritik vom UN-Generalsekretär Guterres. Sein Sprecher hat gesagt, dass die Spiele für mehr Menschen zugänglicher sein sollten. Karten für das Eröffnungsspiel wurden zum Beispiel für umgerechnet fast 2.600 Euro verkauft. Beim Finale ging es sogar bis auf mehr als 9.500 Euro rauf.
0: Das Wetter.
1: Es ist unterschiedlich bewölkt mit Schauern. Die Temperaturen sinken auf 11 bis 5 Grad. Morgen wechseln sich Wolken und südlich der Donau kurze sonnige Phasen ab. Dazu sind ein paar Schauer unterwegs. Am häufigsten regnet es in Franken sowie in den Alpen. Die Höchstwerte erreichen im kühlen Westwind 11 bis 19 Grad. Ab Freitag scheint dann wieder öfter die Sonne und es wird wieder wärmer.
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1: Ich bin Florian Klaus. Wohnungsabsage, weil der Name ausländisch klingt, oder keine Jobzusage, weil man schon älter ist. Betroffene von solchen möglichen Diskriminierungsfällen sollen besser rechtlich dagegen vorgehen können. Dafür hat das Bundeskabinett einen Gesetzentwurf auf den Weg gebracht. Es gibt aber auch Kritik. Ronny Thorau berichtet.
2: Das Gesetz soll vor allem die Frist verlängern, in der Diskriminierte Ansprüche geltend machen können, von 2 auf 4 Monate. Das sei immer noch viel zu kurz, sagt die Antidiskriminierungsbeauftragte des Bundes, Ferda Ataman. Und außerdem müsse das Gesetz auch für staatliche Stellen gelten, so Ataman. Es könne nicht sein, dass Menschen beim Einkaufen im Supermarkt besser vor Diskriminierung geschützt seien als im Umgang mit Ämtern, Behörden, Polizei und Justiz.
1: Die Stimmung im Land ist im Moment nachvollziehbar mies, sagt der CDU-Politiker Spahn. In der ARD hat er darauf hingewiesen, dass viele Menschen schauen müssten, dass sie über die Runden kommen. Die Kaufkraft sei seit Jahren nicht gestiegen, da brauche es wirtschaftliches Wachstum. Die Umfragewerte der schwarz-roten Bundesregierung sind nach einem Jahr im Amt im Keller. Die Koalition sei aber handlungsfähig, sagt Spahn. Die Arbeitsbedingungen in der Logistikbranche gelten schon seit Jahren als schwierig. Der Zoll hat in einer bundesweiten Aktion die Branche unter die Lupe genommen und ist dabei nach ersten Erkenntnissen auf Rechtsverstöße gestoßen. Bei den Kontrollen ging es besonders um Schwarzarbeit und illegale Beschäftigung. Der Zoll kritisiert auch seit Jahren Verstöße gegen den gesetzlichen Mindestlohn. Vor wenigen Monaten hat der Tech-Milliardär Elon Musk die KI-Firma Anthropic noch menschenfeindlich und böse genannt. Jetzt arbeitet er mit ihr zusammen. Das Unternehmen hinter der KI-Software Claude bekommt dringend benötigte Rechenleistung aus einem riesigen Rechenzentrum, das Musks Unternehmen SpaceX gehört. Auch eine weitere Zusammenarbeit ist im Gespräch. Musk sagte, er sei in Gesprächen beeindruckt gewesen. Der FC Bayern hat den Einzug ins Finale der Fußball Champions League verpasst. Gegen Paris Saint-Germain kamen die Münchner im Halbfinalrückspiel zu Hause nicht über ein 1:1 hinaus. Im Hinspiel hatten die Bayern in Paris mit 4:5 den Kürzeren gezogen. Damit trifft der Titelverteidiger in Budapest Ende des Monats auf Arsenal.
0: Das Wetter.
1: Es ist unterschiedlich bewölkt mit Schauern. Die Temperaturen liegen bei 11 bis 5 Grad. Tagsüber wechseln sich Wolken und südlich der Donau kurze sonnige Phasen ab. Dazu sind ein paar Schauer unterwegs. Am häufigsten regnet es in Franken sowie in den Alpen. Die Höchstwerte erreichen im kühlen Westwind 11 bis 19 Grad. Ab Freitag scheint dann wieder öfter die Sonne und es wird wieder wärmer.
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1: Ich bin Florian Klaus. Aus der Traum vom Finale in der Fußball Champions League. Der FC Bayern ist im Halbfinalrückspiel gegen Paris Saint-Germain nicht über ein 1:1 hinausgekommen. Das Hinspiel hatten die Franzosen mit 5:4 gewonnen. Im Endspiel trifft Titelverteidiger Paris Ende des Monats in Budapest auf den FC Arsenal. Eine Deutsche, die auf dem Kreuzfahrtschiff Hondius Kontakt zu einer Hantavirus-Infizierten hatte, wird jetzt vorsichtshalber in Düsseldorf untersucht. Sie ist an der dortigen Uniklinik angekommen. Das Klinikum geht aber davon aus, dass die Frau nicht infiziert ist. Auf dem Schiff hatte es nach mehreren Infektionen 3 Todesfälle gegeben. 3 Personen sind daraufhin evakuiert worden. Nach einem Jahr im Amt zieht Bundeskanzler Merz eine gemischte Bilanz, auch angesichts schlechter Umfragewerte. Im ZDF hat er gesagt:
2: Es geht gar nicht um mich persönlich, sondern es geht auch um das Ansehen der Bundesregierung. Es geht um die Frage, ob die Menschen in Deutschland uns, der Bundesregierung, letztendlich den politischen Parteien der demokratischen Mitte, noch etwas zutrauen und ob wir diesem Anspruch gerecht werden. Und da sage ich ganz offen, ja, wir bleiben hinter diesem Anspruch, auch dem selbstgestellten Anspruch, zurück.
1: Gleichzeitig sagte er aber auch, die Regierung habe vieles erreicht. Stand jetzt zahlen die Versicherungen für die Gesundheitsversorgung von Bürgergeldempfängern. Künftig soll der Bund einen Teil übernehmen. Der CDU-Politiker Buri hat jetzt einen Vorschlag gemacht, um die Kosten zu senken. Er hat im Fokus eine Einschränkung der Leistungen für Empfänger ins Spiel gebracht, die vor dem Bezug nicht gearbeitet haben. So etwas habe es in der früheren Sozialhilfe faktisch schon gegeben, sagte er. Nach einer mehrstündigen Anhörung im US-Parlament zum Epstein-Skandal machen Demokraten dem Handelsminister Latnik schwere Vorwürfe. Er soll über sein Verhältnis zu dem Sexualstraftäter gelogen haben. Aus Anfang des Jahres veröffentlichten Akten geht hervor, dass Latnik länger zu Epstein Kontakt hatte, als er zuvor angegeben hatte. In der Anhörung räumte er dann auch ein, dass er Epsteins Karibikinsel 2012, also Jahre nach dessen erster Verurteilung, besucht hatte.
0: Das Wetter.
1: Es ist unterschiedlich bewölkt mit Schauern. Die Temperaturen liegen bei 11 bis 5 Grad. Tagsüber wechseln sich Wolken und südlich der Donau kurze sonnige Phasen ab. Dazu sind ein paar Schauer unterwegs. Am häufigsten regnet es in Franken sowie in den Alpen. Die Höchstwerte erreichen im kühlen Westwind 11 bis 19 Grad. Ab Freitag scheint dann wieder öfter die Sonne und es wird wieder wärmer.
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1: Ich bin Florian Klaus. Die Deutsche, die auf dem Kreuzfahrtschiff Hondius mit einer Hunter-Virus-Infizierten in Kontakt war, ist jetzt in der Uniklinik in Düsseldorf. Infiziert ist sie wohl nicht, hieß es. Die Untersuchung ist eine reine Vorsichtsmaßnahme. Auch 2 weitere Personen waren von Bord des Schiffes gebracht worden. Auf der Hondius waren nach Infektionen 3 Personen gestorben. Der neue AOK-Krankenhausreport dürfte bei Klinikbetreibern für Diskussionen sorgen. Es heißt, auf Bundesebene sei 2024 mehr als die Hälfte der Krankenhausaufenthalte vermeidbar gewesen. Demnach gab es 15 Millionen Krankenhausaufenthalte, 8,6 Millionen Behandlungen wären ambulant möglich gewesen oder waren überflüssig. US-Präsident Trump zeigt sich weiterhin optimistisch, dass ein Deal mit dem Iran kurz bevorsteht. Das Land habe zugestimmt, dass es keine Atomwaffen haben dürfe. Auch bei anderen Punkten gäbe es Einigkeit, die hat Trump aber nicht genannt. Irans Außenamt hatte vorher Berichte als überzogen zurückgewiesen, dass ein Abkommen kurz bevorstehe. Ein Verhandlungsvorschlag der USA werde geprüft, hieß es. Im Prozess um einen Millionendiebstahl von Münzen aus Parkautomaten in Kempten soll heute voraussichtlich am dortigen Landgericht das Urteil fallen. Insgesamt 1,9 Millionen Euro soll der Angeklagte mit Hilfe seiner Frau über 10 Jahre hinweg erbeutet haben. Beide haben gestanden. Der Angeklagte war als Mitarbeiter des städtischen Bauhofs für die Leerung der Parkautomaten verantwortlich. Aus der Traum vom Finale in der Fußball-Champions League. Der FC Bayern ist im Halbfinalrückspiel gegen Paris Saint-Germain nicht über ein 1:1 hinausgekommen und damit ausgeschieden. Fabian Schaffer berichtet.
2: Das erste Duell war 4:5 aus Bayerns Sicht ausgegangen und es dauerte diesmal keine 3 Minuten, bis der Ball schon wieder im Netz zappelte. Weltfußballer Dembélé traf für Paris, jetzt mussten die Bayern schon 2 Tore aufholen. In der Folge sorgte vor allem Schiedsrichter Pinheiro für Diskussionen, der mehrmals fragwürdige Entscheidungen traf gegen die Bayern. Der Ausgleich von Kane in der Nachspielzeit fiel dann zu spät und Titelverteidiger Paris trifft nun im Finale von Budapest auf Arsenal.
0: Das Wetter.
1: Es ist unterschiedlich bewölkt mit Schauern. Die Temperaturen liegen bei 11 bis 5 Grad. Tagsüber wechseln sich Wolken und südlich der Donau kurze sonnige Phasen ab. Dazu sind ein paar Schauer unterwegs. Am häufigsten regnet es in Franken sowie in den Alpen. Die Höchstwerte erreichen im kühlen Westwind 11 bis 19 Grad. Ab Freitag scheint dann wieder öfter die Sonne und es wird wieder wärmer.
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